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4: Im Studio Holger Dilk. Obwohl sich der Irankrieg derzeit weiter rasant zuspitzt, hält Donald Trump eine Einigung weiter für möglich. Das erklärte der US-Präsident im Weißen Haus, Silas Quiring.
5: Ja, und quasi zeitgleich sind die US-Streitkräfte die dritte Nacht in Folge Angriffe auf den Iran geflogen. Auf Deeskalation scheint Trump also nicht zu setzen. Mit den Attacken soll der Iran so geschwächt werden, dass er keine Schiffe in der Straße von Hormuz mehr angreifen kann, heißt es vom Regionalkommando. Trump kündigte zuletzt ja auch eine erneute Blockade iranischer Häfen an. Schiffe oder Lieferanten sollen demnach gar nicht mehr durchkommen, alle anderen sollen eine Art Maut zahlen.
4: Vor genau 5 Jahren hat die Flutkatastrophe in Nordrhein-Westfalen und Rheinland-Pfalz mehr als 180 Menschen das Leben gekostet. In der Region gibt es heute mehrere Gedenkveranstaltungen. Nach der Katastrophe hat sich laut Bundesamt für Bevölkerungsschutz einiges getan. Es gibt etwa schnellere Warnungen aufs Handy und neue Sirenen. Es gibt Widerstand gegen die Kürzungspläne von Familienministerin Prien beim Unterhaltsvorschuss, auch beim Koalitionspartner SPD. Nach Priens Plänen soll der Staat Unterhalt nur noch bis zum 16. Geburtstag eines Kindes vorstrecken, wenn ein Elternteil nicht zahlt. Bisher ist der 18. Geburtstag die Grenze. SPD-Familienpolitikerin Jasmina Hostert bringt bei Welt härtere Sanktionen für Unterhaltsverweigerer ins Spiel, wie zum Beispiel Stadionverbote.
6: Wenn sich jemand eine Dauerkarte fürs Stadion leisten kann, aber keinen Unterhalt zahlt, das ist, glaube ich, etwas, was vielen wehtun wird. Das ist nur ein Beispiel. Wir müssen überlegen, wie wir hier schärfere Maßnahmen formulieren.
4: Hostert hält auch Schufa-Einträge für möglich. Die Zahl der Wehrdienstverweigerer ist im ersten Halbjahr deutlich gestiegen. Bis Ende Juni gingen fast 5.900 Anträge ein, berichtet das Redaktionsnetzwerk Deutschland. Im gesamten Vorjahr waren es 2.000 weniger. Seit Januar gilt das neue Wehrdienstgesetz. 100 Spiele sind bei der Fußball-Weltmeisterschaft schon durch, 4 Stück gibt's noch. Heute treffen Frankreich und Spanien im ersten Halbfinale aufeinander. Morgen spielen dann England und Argentinien gegeneinander. Am Wochenende gibt es dann das Spiel um Platz 3, sowie am Sonntag dann das große Finale.
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7: Mit KI-Support. Wolkig geht's in den Morgen und vor allem im Süden kann's später auch mal ordentlich krachen mit einzelnen kräftigen Gewittern, Starkregen und Hagel. Sonst mischen sich Sonne und Wolken. Zum Nachmittag werden die Wolken mehr. Dazu wird's heiß, je nach Ecke 20 bis 35 Grad. Morgen erst freundlich, später wieder mehr Wolken und vereinzelt Gewitter, maximal 32 Grad.

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1: Liebe Hörer, ohne jede Frage ist die Angst eine der beherrschenden Großmächte unserer Zeit. Sie schwingt ihr Zepter über Junge und Alte, Reiche und Arme, über Gesunde und Kranke. Die Menschen haben nicht nur Angst vor dem Sterben, sondern auch vor dem Leben. Wir leben unter ständigen Bedrohungen. Das Leben mit dem Risiko ist das Schicksal des modernen Menschen. Man fühlt sich bedroht durch die menschliche Hektik am Arbeitsplatz und im Straßenverkehr, durch immer neue Krankheiten, durch die fortwährende psychische Überforderung, durch Leistungsdruck und Konsumzwang. Nicht zuletzt bedroht durch die immer weiter um sich greifende Säkularisierung, welche die in Generationen gewachsenen und bewährten Ordnungen und Normen einzureißen und wegzuschwemmen droht und so einen Prozess der inneren Aushöhlung und Entwurzelung einleitet, der ohne Beispiel ist. Der moderne Mensch lebt wie auf einer Geröllhalde, die in ständiger Bewegung ist, unaufhaltsam abwärts. Und wir werden mitgerissen. Keiner kann sich dagegen stemmen, so lange nicht, bis er einen festen Grund gewinnt. Festen Boden unter den Füßen, das brauchen wir heute nötiger denn je. Einen Ort, der uns Halt gibt, mitten in den ungeheuren Umwälzungen, deren Zeugen wir sind. Gibt es nichts Gewisses mehr, so fragen die Menschen aus einem Herzen voller Angst. Dieser Grund ist da. Er liegt nicht in uns selbst, denn in uns ist nichts Festes und Gewisses. Aber Menschen, die von Jesus Christus neu programmiert worden sind, in deren Leben Gottes Geist die Herrschaft übernommen hat, wissen um einen festen Grund. Der Grund, da ich mich gründe, ist Christus und sein Blut. Das ist das Fundament. Das allein kann uns tragen. Es gibt Gewissheit des Glaubens in einer Zeit lähmender Ungewissheit. Jesus Christus gibt uns die Heilsgewissheit, Gewissheit der Vergebung und Vollendung. Davon schreibt der Apostel Paulus in Römer 8, 31 bis 39. Bitte lesen wir einmal diesen Abschnitt. Damit haben wir den Gipfel des Römerbriefes bestiegen. Paulus schreibt dort, ich bin gewiss, dass nichts uns scheiden kann von der Liebe Gottes, die in Christus Jesus ist, unserem Herrn. Liebe Hörer, mit diesem kurzen Satz kann man leben. Damit kann man auch der Stunde entgegengehen, die Gott als unsere letzte bestimmt hat. Gott ist für uns. Das ist die Rechtfertigungslehre des Paulus. Mehr noch, es ist das ganze Evangelium. Kann man noch einladender es sagen? Woran erkennen wir aber, dass Gott für uns ist? Daran, dass er seinen eigenen Sohn nicht hat verschont, sondern hat ihn für uns alle dahingegeben. Gott sagt uns, dass er uns liebt, dass er für uns ist. Das ist Evangelium. Das ist zugleich der einzige Grund unserer Gewissheit. Seitdem Gott die Menschen dahin gehen lassen musste nach dem Willen ihres verblendeten Herzens, sann er auf Abhilfe. Seither bewegte er nur den einen Gedanken, wie er die Menschen, seine Geschöpfe und Kinder wieder zurückholen könnte. Er hat das Äußerste gewagt. Seinen einzigen Sohn hat er sich von seinem Herzen gerissen und in unsere Welt gesandt. Um unserer Sünde willen und für uns alle hat er ihn dahingegeben. Wie sollte er uns mit ihm nicht alles schenken? So viel sind wir ihm wert. Und da bezweifeln wir noch, dass Gott für uns ist. Nun singt Paulus das Lied von der Gewissheit. Es ist ein Zeugnis von überwundener Anfechtung. Es wird nicht im Himmel, sondern hier auf der Erde gesungen. Ist Gott für uns? Wer mag wider uns sein? Welche auch seines eigenen Sohnes nicht hat verschont, sondern hat ihn für uns alle dahingegeben? Wie sollte er uns mit ihm nicht alles schenken? Das ist die Theologie des Kreuzes von Paulus. Wer das Lied von der Heilsgewissheit mitsingen will, kommt am Kreuz Jesu nicht vorbei. Am Kreuz ist der Brückenschlag geschehen über den Abgrund der Sünde. Am Kreuz kann jeder heil werden. Am Kreuz Jesu hat Gott uns alles geschenkt. Vergebung, Leben, Seligkeit, alle Türen zu Gott, dem Vater, stehen uns nun offen. Der Grund unserer Heilsgewissheit liegt also nicht in uns selber, nicht in religiösen Erlebnissen, Erfahrungen, nicht in seelischen Erregungszuständen und Gefühlsbewegungen, nicht in der Tradition der Väter. Paulus zeigt nur auf das Kreuz. Dort ist der Grund, nirgends sonst. Wer will die Auserwählten Gottes beschuldigen? Gott ist hier, der da gerecht macht. Wer will verdammen? Christus ist hier, der gestorben ist, ja vielmehr, der auch auferweckt ist. Welcher ist zu Rechten Gottes und vertritt uns? Alle, die unter Gottes Gericht standen und seine Strafe verdient hatten, sind nun losgelöst und freigekauft, seit Jesus am Kreuz die Strafe auf sich genommen hat. Für uns ist das Kreuz Jesu Christi eine Freistatt für alle, die Zuflucht suchen. Wer dieses Erlösungswerk für sich in Anspruch nimmt, erfährt die Vergebung seiner Schuld und Gottes Ferne. Er hat jetzt einen Rechtsbeistand gegen den Ankläger, der vor Gott gegen uns angehen will. Wer will uns noch verdammen? Christi Blut und Gerechtigkeit, das ist mein Schmuck und Ehrenkleid. Damit will ich vor Gott bestehen, wenn ich zum Himmel werd eingehen. Wer will uns scheiden von der Liebe Christi? Trübsal oder Angst oder Verfolgung oder Hunger oder Blöße oder Gefahr oder Schwert? Aber in dem allem überwinden wir weit durch den, der uns geliebt hat. Das Heil, das wir in Jesus Christus haben, ist kein ungefährdeter Besitz für uns. Die Mächte unserer Welt, die Leiden dieser Zeit, fechten es fortwährend an. Alle nur denkbaren Möglichkeiten der Gefährdung werden hier genannt. Aber mitten in den Bedrohungen sind wir gehalten und bewahrt von den Händen unseres Herrn. Wer sich von seinen starken Händen umschließen lässt, der bekommt auch Anteil am endgültigen Triumph des Ostersieges. Wir überwinden weit. Das ist nicht unser Verdienst. Es ist nur der Anteil an dem Sieg Jesu Christi. Das ist sein umfassender Triumph. Lieber Hörer, Paulus beschließt dieses Triumphlied der Gerechtfertigten in den Versen 38 bis 39. Denn ich bin gewiss, dass weder Tod noch Leben, weder Engel noch Mächte noch Gewalten, weder Gegenwärtiges noch Zukünftiges, weder Hohes noch Tiefes, noch keine andere Kreatur kann uns scheiden von der Liebe Gottes, die in Christus Jesus ist, unserem Herrn. Ich bin gewiss. Nicht darum, weil ich in mir die Möglichkeit hätte, unentwegt an meinem Herrn festzuhalten, sondern nur, weil er alle, die er einmal zu sich gezogen hat, festhält und nicht mehr loslässt. Auch wenn auf meiner Seite viel Versagen und Verzagen ist, so sind bei ihm lauter Zusagen. Nur weil er uns treu bleibt, können wir sagen, ich bin gewiss. Wenn er uns mit seinen starken Händen hält, dann gilt uns in den vielfältigen Bedrohungen, mitten in der Angst dieser Welt, die Zusagen Jesu Christi, des guten Hirten, niemand wird sie mir aus meiner Hand reißen. Johannes 10, 28. Ich kann zwar schwach werden und umfallen, aber nur in seiner Hand. Menschen, die Jesus Christus neu programmiert hat, die Vergebung ihrer Schuld erfahren haben und erfüllt sind mit dem Heiligen Geist, haben die Hände frei für ein Leben der Liebe zum Dienst in Jesu Namen. Ihre Gegenwart ist sinnerfüllt durch das Wort von der Gewissheit. Ich bin gewiss, ganz gewiss. Seine Hand entreißt mich nichts, sollte ich ihn mit Kleinmut schmähen. Mein Erbarmer selbst verspricht's, sollte ich ihm sein Wort verdrehen. Nein, er lässt mich ewig nicht, das ist meine Zuversicht.

0: Liebe Zuhörer, wir leben in einer multikulturellen Gesellschaft. Nicht nur, dass in unserer unmittelbaren Nachbarschaft Menschen der verschiedensten Religionen leben, nein, auch im sogenannten christlichen Lager gibt es viele Variationen und Gruppierungen. Ein Phänomen ist, dass alle behaupten, sie hätten den einzig wahren Gott in ihrer Religion. Wenn ich Menschen anspreche, um ihnen ein Zeugnis zu geben, dann höre ich oft: Ich habe meine Religion. Ist nicht in jeder Religion ein Fünkchen Wahrheit? Und wie man so schön sagt, führen nicht alle Wege nach Rom? Oder gibt es vielleicht doch objektive und ultimative Aussagen zu diesen Fragen? Eins ist dabei aber sicher, liebe Zuhörer, diese Antworten können nicht von uns kommen, weil wir alle irgendwie geprägt sind. Die Antworten auf die zentralen Fragen unserer Existenz und die Frage nach Gott kann nur jemand beantworten, der außerhalb von uns steht und der von sich sagen kann: Ich bin die Wahrheit, nämlich Gott selbst. 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
1: Im Studio Holger Dilk. Obwohl sich der Iran-Krieg derzeit weiter rasant zuspitzt, hält Donald Trump eine Einigung weiter für möglich. Das erklärte der US-Präsident im Weißen Haus, Silas Quiring.
2: Ja, und quasi zeitgleich sind die US-Streitkräfte die dritte Nacht in Folge Angriffe auf den Iran geflogen. Auf Deeskalation scheint Trump also nicht zu setzen. Mit den Attacken soll der Iran so geschwächt werden, dass er keine Schiffe in der Straße von Hormuz mehr angreifen kann, heißt es vom Regionalkommando. Trump kündigte zuletzt ja auch eine erneute Blockade iranischer Häfen an. Schiffe oder Lieferanten sollen demnach gar nicht mehr durchkommen, alle anderen sollen eine Art Maut zahlen.
1: Vor genau 5 Jahren hat die Flutkatastrophe in Nordrhein-Westfalen und Rheinland-Pfalz mehr als 180 Menschen das Leben gekostet. In der Region gibt es heute mehrere Gedenkveranstaltungen. Nach der Katastrophe hat sich laut Bundesamt für Bevölkerungsschutz einiges getan. Es gibt etwa schnellere Warnungen aufs Handy und neue Sirenen. Es gibt Widerstand gegen die Kürzungspläne von Familienministerin Prien beim Unterhaltsvorschuss, auch beim Koalitionspartner SPD. Nach Priens Plänen soll der Staat Unterhalt nur noch bis zum 16. Geburtstag eines Kindes vorstrecken, wenn ein Elternteil nicht zahlt. Bisher ist der 18. Geburtstag die Grenze. SPD-Familienpolitikerin Jasmina Hostert bringt bei Welt härtere Sanktionen für Unterhaltsverweigerer ins Spiel, wie zum Beispiel Stadionverbote.
3: Wenn sich jemand eine Dauerkarte fürs Stadion leisten kann, aber keinen Unterhalt zahlt, das ist, glaube ich, etwas, was vielen wehtun wird. Das ist nur ein Beispiel. Wir müssen überlegen, wie wir hier schärfere Maßnahmen formulieren.
1: Hostert hält auch Schufa-Einträge für möglich. Die Zahl der Wehrdienstverweigerer ist im ersten Halbjahr deutlich gestiegen. Bis Ende Juni gingen fast 5.900 Anträge ein, berichtet das Redaktionsnetzwerk Deutschland. Im gesamten Vorjahr waren es 2.000 weniger. Seit Januar gilt das neue Wehrdienstgesetz. 100 Spiele sind bei der Fußball-Weltmeisterschaft schon durch, 4 Stück gibt's noch. Heute treffen Frankreich und Spanien im ersten Halbfinale aufeinander. Morgen spielen dann England und Argentinien gegeneinander. Am Wochenende gibt es dann das Spiel im Platz 3, sowie am Sonntag dann das große Finale.
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4: Mit KI-Support. Wolkig geht's in den Morgen und vor allem im Süden kann es später auch mal ordentlich krachen mit einzelnen kräftigen Gewittern, Starkregen und Hagel. Sonst mischen sich Sonne und Wolken. Zum Nachmittag werden die Wolken mehr. Dazu wird's heiß, je nach Ecke 20 bis 35 Grad. Morgen erst freundlich, später wieder mehr Wolken und vereinzelt Gewitter, maximal 32 Grad.

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2: Im Studio Holger Dilk. Unwetter haben vor allem im Norden Deutschlands für Schäden gesorgt. Gestern Abend und in der Nacht fielen in Teilen Mecklenburg-Vorpommerns und Niedersachsens teils tennisballgroße Hagelkörner. Finn Riebesel-Freundlieb.
3: In Hamburg und Berlin strandeten zahlreiche Reisende an den Hauptbahnhöfen, weil der Zugverkehr auf der wichtigen Strecke teilweise ausfiel. Einige Verbindungen konnte die Deutsche Bahn durch Busse ersetzen. Auch in Schleswig-Holstein und NRW wurden örtlich Straßen und Keller überflutet, Bäume stürzten um. Auch heute bleibt das Wetter teilweise ungemütlich. Der Deutsche Wetterdienst warnt vor allem in der Mitte und im Süden Deutschlands vor kräftigen Gewittern mit Unwettergefahr.
2: Vor genau 5 Jahren hat die Flutkatastrophe in Nordrhein-Westfalen und Rheinland-Pfalz mehr als 180 Menschen das Leben gekostet. In der Region gibt es heute mehrere Gedenkveranstaltungen. Nach der Katastrophe hat sich laut Bundesamt für Bevölkerungsschutz einiges getan. Es gibt etwa schnellere Warnungen aufs Handy und neue Sirenen. Härtere Sanktionen für Unterhaltsverweigerer, die bringt die SPD ins Spiel. Hintergrund sind Pläne von Familienministerin Prien, den Unterhaltsvorschuss zu kürzen. Heißt, der Staat würde nicht mehr so lange einspringen, wenn ein unterhaltspflichtiger Elternteil einfach nicht bezahlt. Ein Schlag für alle Alleinerziehenden finden Grüne und Linke und auch SPD-Politikerin Jasmina Hostert schlägt im Weltinterview stattdessen Sanktionsverschärfungen wie etwa Stadionverbote vor.
4: Ich würde sogar so weit gehen bis zu einem Schufa-Eintrag. Also ich finde, wenn man Geld hat für andere Dinge, aber nicht Geld hat, Unterhalt für sein eigenes Kind zu bezahlen, da läuft irgendwas falsch und deswegen müssen wir diese Debatte drehen.
2: Die USA haben die dritte nach den Folgeziele im Iran angegriffen. Das hat das zuständige Regionalkommando mitgeteilt. Damit solle Teherans Fähigkeit zu Attacken auf Schiffen in der Straße von Hormuz weiter geschwächt werden, heißt das. Der Iran griff wiederum US-Ziele in mehreren Golfstaaten an. Die Fußball-Weltmeisterschaft biegt auf die Zielgerade ein. Heute steht das erste Halbfinale auf dem Programm. Der FIFA-Weltranglisten-Erste und Topfavorit Frankreich spielt ab 21 Uhr gegen Spanien. Morgen gibt es dann das zweite Halbfinale zwischen England und Argentinien.
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5: Mit KI-Support. Sonnig bis leicht wolkig geht's in den Morgen und erstmal bleibt's trocken. Im Laufe des Tages mischen sich dann mehr Wolken rein und vor allem in der Mitte und im Süden kann's ordentlich krachen mit teils kräftigen Gewittern, sonst bleibt's bei Sonne und Wolken. Dazu wird's heiß mit 30 bis 35 Grad. Morgen meist sonnig, ab und zu Schauer oder Gewitter, maximal 32 Grad.

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Faschingszeit, Narrenzeit. Eine Gelegenheit, wieder einmal ganz ausgelassen zu feiern, nicht wahr? Zu lachen haben wir ja sowieso nichts im Leben und gönnen tun wir uns auch nicht viel. Also, was soll's? Aber meinen wir wirklich, dass wir dadurch den Lebensfrust wegblasen können? Spätestens am Aschermittwoch kommt er doch wieder. Und dazu noch der schwere Kopf. Der dunkle Alltag hat uns wieder. Arbeiten, schlafen, Fernsehen, so retten wir uns von Urlaub zu Urlaub und zwischendurch finden wir auch immer wieder einen Grund zum Feiern. Ja, ja, ich weiß, wovon ich spreche. Als ich ungefähr 20 war, habe ich auch so gedacht. Die paar Jährchen meines Lebens hier auf der Erde, wie schnell sind sie doch vorbei. Also muss ich mir etwas einfallen lassen, um aus meinem Leben alles herauszuholen. Totaler Spaß und Lustbefriedigung. Das ist doch das erste Gebot der Lebensqualität, meinte ich damals. In der Bibel, im Wort Gottes, steht von dieser Lebenseinstellung auch etwas geschrieben. Da lesen wir in 1. Korinther 15, Vers 32, wenn die Toten nicht auferstehen, also wenn dieses Leben wirklich alles ist, dann lasst uns essen und trinken, denn morgen sind wir tot. Ja, essen, trinken, fröhlich sein, so lange und so intensiv wie möglich. Kann das unser Lebensmotto sein? Beachten wir, dass dieser Bibelvers noch weitergeht. Da steht nämlich noch, lasst euch nicht verführen. Werdet doch einmal recht nüchtern und sündigt nicht, denn einige wissen nichts von Gott. Damit sind wir beim Thema. Gott, seine Gebote, ewiges Leben, das über den Tod hinausgeht. Die Bibel sagt, dass wir einmal vor Gott Rechenschaft über unser Leben ablegen müssen. Ja, ja, ich weiß, solche Gedanken können manchem ganz schön den Spaß verderben. Viele sagen, nee, nee, am besten einfach nicht darüber nachdenken, vergiss es und rein ins Vergnügen, dann kommt man endlich auf andere Gedanken. Leider denken die meisten Menschen so. Aber nicht erst seit heute, nein, nein, das war schon immer so. Die Bibel beschreibt zum Beispiel eine Zeit vor einigen tausend Jahren, als ein Mann namens Noah lebte. Im Matthäusevangelium nimmt Jesus Christus Bezug darauf. Da lesen wir, wie sich Menschen damals ausgelassen in ihre Feste stürzten. Sie tranken bis zum Gehtnichtmehr. Und auch in der Sexualität gab es keine Grenzen. Alles, was Spaß machte und die Lust befriedigte, war erlaubt. Und Gott? Für seine Warnungen hatten sie alle nur Spott übrig. Genau wie heute. Aber Gott lässt sich nicht spotten. Er lässt sich nicht einfach wegdiskutieren und aus den Gedanken verdrängen. Er ist da, ob es uns passt oder nicht. Und dann lesen wir, wohin diese falsche Lebenseinstellung führte. Das dicke Ende ließ nicht lange auf sich warten. Es kam die Sintflut, eine große Naturkatastrophe, die über die ganze Erde hinwegbrauste und fast alle Menschen mit in den Abgrund riss. Spätestens dann war man mit den ausgelassenen Feiern fertig. Nur Noah und seine Angehörigen, die an Gott glaubten, wurden gerettet. Von Gott. Dieser Tatsachenbericht ist schon uralt und doch so aktuell. Jesus Christus, der Sohn Gottes, unterstreicht im Matthäusevangelium, dass wir heute in einer ähnlichen Zeit leben. Ja, dass wir auf einen Tag zusteuern, an dem Gott Gericht halten wird. Der Tag der großen Ernüchterung für alle, die über alles Feste feiern, über allen Fasching und Karneval das Wichtigste vergessen haben, nämlich Gott. Da lese ich von einem ehemaligen Präsidenten einer Faschingsgesellschaft, dem endlich die Augen aufgegangen waren. Ich zitiere ihn. Was, das soll eine lustige Karnevalsgesellschaft sein, die den Menschen Freude machen will? Das ist doch alles nur gespielte Fröhlichkeit nach außen. Ja, und Bosheit und Neid nach innen. Dieses Theater wollte ich nicht länger weiterspielen, so hing ich meine Narrenkappe nach langjähriger aktiver Tätigkeit an den Nagel. Was war bloß mit diesem Menschen geschehen? Er hat ganz einfach eine andere Freude kennengelernt. Eine Freude, die nicht am Aschermittwoch endet, die nicht nur an der Oberfläche bleibt, sondern die nie vergeht. Eine Freude, die sich durch das ganze Leben hindurchzieht. Dieser ehemalige Karnevalspräsident kam zum Glauben an Jesus Christus. Er hörte von der großen, unvergänglichen Freude, die Jesus den Menschen anbietet. Im Johannesevangelium Kapitel 15, Vers 11 lesen wir, »Solches rede ich zu euch, damit meine Freude in euch bleibe und eure Freude vollkommen werde.« Das sagt Jesus Christus. Dieser Mann griff zu und wurde ein neuer, froher Mensch. Später erzählte er,
Ich wollte doch von Herzen froh sein, das ganze Jahr über, nicht nur zur Karnevalszeit. Und das kann ich nur mit Jesus. Jesus Christus, der Sohn Gottes, bringt Licht und Hoffnung in unser Leben. Er sagt, ich bin das Licht der Welt. Wer mir nachfolgt, der wird nicht wandeln in der Finsternis, sondern wird das Licht des Lebens haben. Nachzulesen ebenfalls in der Bibel, im Johannesevangelium. Also, Christsein bedeutet keineswegs Verzicht auf Freude. Nein, im Gegenteil, die Freude, die Jesus schenkt, ist wie ein festes Fundament, das in allen Lebenssituationen standhält. Ich spreche aus eigener Erfahrung. Niemals mehr möchte ich diese Freude, die ich in Jesus habe, mit irgendeinem Reichtum dieser Welt tauschen. Das Fundament dieser Freude hat Jesus selbst gelegt, als er vor ungefähr 2000 Jahren freiwillig am Kreuz für uns gestorben ist. Er büßte nämlich dort am Kreuz für unsere Sünden und unsere Gottlosigkeit. Tatsache ist, dass alle Menschen Sünder sind. Wir alle hätten dasselbe Gericht verdient, wie damals die Menschen zur Zeit Noahs. Die Bibel sagt, der Lohn der Sünde ist der Tod. Aber das Herrliche, diesen Tod ist ein anderer für mich gestorben. Jesus Christus nahm unsere Schuld auf sich. An ihm wurde stellvertretend die Todesstrafe für uns vollzogen. Und als er dann nach 3 Tagen den Tod überwunden hatte und wieder lebendig aus dem Grab hervorgekommen ist, war der Grund für die ewige Freude perfekt. Jesus ist der Sieger über Sünde, über Tod und Teufel. Wer Jesus hat, hat wirklich Grund zur Freude, und zwar das ganze Jahr hindurch. Noch einmal, die Sorgen und Probleme, die uns belasten, kriegen wir nicht weg, wenn wir noch so viele Feste feiern. Einzig und allein dadurch, dass wir unser Vertrauen auf Jesus setzen, kommen wir aus diesem Teufelskreis heraus. Jesus ist stärker und größer als all das, was mich aus der Bahn werfen will. Er hat meine Zukunft geplant. Er führt mich auf seinen guten Wegen durch mein Leben. Ich bin keinem blinden Schicksal mehr ausgeliefert, sondern bin in der guten Hand Gottes. Das gibt mir tiefen Frieden. Jeden Tag spreche ich mit Jesus im Gebet und sage ihm einfach alles, was mich bewegt. Ich frage ihn in den einzelnen Lebenssituationen nach seinem Willen. Ich muss einfach sagen, ein Leben mit Jesus ist wunderbar. Ein Leben mit Jesus, das ist echte Freude. Und nun die Frage an Sie. Ich bin sicher, dass auch Sie sich nach einer tiefen, bleibenden Lebensfreude sehnen. Vielleicht steuern Sie auch von einem Fest zum anderen. Vielleicht haben Sie sich im Beruf oder in Ihrer Beziehung zu einem anderen Menschen total verausgabt. Sicherlich haben Sie gemerkt, dass Ihnen etwas Entscheidendes fehlt. Etwas, was Ihnen die Angst vor der Zukunft nimmt und Ihrem Leben wirklich Halt gibt. Der Herr Jesus sagt im Matthäusevangelium, und damit meint er auch Sie persönlich, kommt her zu mir, alle, die ihr mühselig und beladen seid, und ich will euch erquicken. Ich will euch Ruhe geben. Ja, ich will euch tiefe, echte, unvergängliche Freude schenken. Nehmen Sie doch diese Einladung des Herrn Jesus an. Vertrauen Sie ihm Ihr Leben an. Sie werden staunen. Die Bibel sagt, fröhlich ist das Volk, dessen Gott der Herr ist. Ich möchte jetzt noch beten. Und wenn Sie erkannt haben, dass der Herr Jesus auch Sie meint, dann beten Sie in Gedanken meine Worte mit. Herr Jesus Christus, du siehst mich und du kennst mein Leben. Du weißt, was alles schiefgelaufen ist. Du kennst meine verborgenen Sünden, aber auch meine tiefe Sehnsucht nach Vergebung und echter Freude. Nein, ich möchte jetzt nicht länger so sinnlos daherleben. Bitte vergib mir meine Schuld. Nimm mein Leben jetzt in deine Hand. Fülle mich mit deiner Freude und mache einen neuen Menschen aus mir. Amen.

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2: Im Studio Holger Dilk. Unwetter haben vor allem im Norden Deutschlands für Schäden gesorgt. Gestern Abend und in der Nacht fielen in Teilen Mecklenburg-Vorpommerns und Niedersachsens teils Tennisball große Hagelkörner. Finn Riebesel-Freundlieb.
3: In Hamburg und Berlin strandeten zahlreiche Reisende an den Hauptbahnhöfen, weil der Zugverkehr auf der wichtigen Strecke teilweise ausfiel. Einige Verbindungen konnte die Deutsche Bahn durch Busse ersetzen. Auch in Schleswig-Holstein und NRW wurden örtlich Straßen und Keller überflutet, Bäume stürzten um. Auch heute bleibt das Wetter teilweise ungemütlich. Der Deutsche Wetterdienst warnt vor allem in der Mitte und im Süden Deutschlands vor kräftigen Gewittern mit Unwettergefahr.
2: Vor genau 5 Jahren hat die Flutkatastrophe in Nordrhein-Westfalen und Rheinland-Pfalz mehr als 180 Menschen das Leben gekostet. In der Region gibt es heute mehrere Gedenkveranstaltungen. Nach der Katastrophe hat sich laut Bundesamt für Bevölkerungsschutz einiges getan. Es gibt etwa schnellere Warnungen aufs Handy und neue Sirenen. Härtere Sanktionen für Unterhaltsverweigerer, die bringt die SPD ins Spiel. Hintergrund sind Pläne von Familienministerin Prien, den Unterhaltsvorschuss zu kürzen. Heißt, der Staat würde nicht mehr so lange einspringen, wenn ein unterhaltspflichtiger Elternteil einfach nicht bezahlt. Ein Schlag für alle Alleinerziehenden finden Grüne und Linke und auch SPD-Politikerin Jasmina Hostert schlägt im Weltinterview stattdessen Sanktionsverschärfungen wie etwa Stadionverbote vor.
4: Ich würde sogar so weit gehen bis zu einem Schufa-Eintrag. Also ich finde, wenn man Geld hat für andere Dinge, aber nicht Geld hat, Unterhalt für sein eigenes Kind zu bezahlen, da läuft irgendwas falsch und deswegen müssen wir diese Debatte drehen.
2: Die USA haben die dritte Nacht in Folge Ziele im Iran angegriffen. Das hat das zuständige Regionalkommando mitgeteilt. Damit solle Teherans Fähigkeit zu Attacken auf Schiffen in der Straße von Hormuz weiter geschwächt werden, heißt das. Der Iran griff wiederum US-Ziele in mehreren Golfstaaten an. Die Fußball-Weltmeisterschaft biegt auf die Zielgerade ein. Heute steht das erste Halbfinale auf dem Programm. Der FIFA-Weltranglisten-Erste und Topfavorit Frankreich spielt ab 21 Uhr gegen Spanien. Morgen gibt es dann das zweite Halbfinale zwischen England und Argentinien.
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5: Mit KI-Support. Sonnig bis leicht wolkig geht's in den Morgen und erstmal bleibt's trocken. Im Laufe des Tages mischen sich dann mehr Wolken rein und vor allem in der Mitte und im Süden kann's ordentlich krachen mit teils kräftigen Gewittern. Sonst bleibt's bei Sonne und Wolken. Dazu wird's heiß mit 30 bis 35 Grad. Morgen meist sonnig, ab und zu Schauer oder Gewitter, maximal 32 Grad.

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1: Endlich Urlaub. In diesen Wochen finden wieder wahre Völkerwanderungen statt. Unzählige Menschen packen ihre Koffer und hetzen zum Flughafen, um endlich das lang ersehnte Urlaubsziel zu erreichen. Endlich dem Alltag entfliehen. Endlich raus aus dem Stress und all der Hektik. Endlich einmal ein paar Wochen ausspannen und das Leben fern der Heimat so richtig genießen. Vielleicht gehören Sie auch dazu, lieber Zuhörer. Dann freue ich mich mit Ihnen und gönne Ihnen den Urlaub von Herzen. Ich wünsche Ihnen gesegnete und erholsame Tage. Bitte lassen Sie mich Ihnen aber noch einige nützliche Hinweise mit auf den Weg geben. Einige Tipps, die aus Ihrem Urlaub einen ganz besonderen Urlaub machen können. Der erste Tipp: Gönnen Sie sich und Ihrer Gesundheit wirklich einige Tage der Entspannung und der Ruhe. Vermeiden Sie es, die kostbare Urlaubszeit mit Veranstaltungen, stressigen Besichtigungen, Rundfahrten usw.

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2: Nehmen Sie sich viel Zeit füreinander. Im Alltagstrott, wo jeder seine eigenen Sorgen, Pflichten und Termine hat, da geht so viel an Gemeinsamkeit verloren. Wie nötig haben wir aber doch die Zuwendung und die Anteilnahme unserer Angehörigen und die Liebesbezeugung unseres Ehepartners. Sprechen Sie viel miteinander und kommen Sie dabei auch in die Tiefe. Wie wohltuend sind vertrauliche Gespräche über das, was in unserem Inneren vorgeht. Wie oft wartet eine Ehefrau abends auf die Heimkehr des Mannes, weil sie so viel Wichtiges auf dem Herzen hat. Auch die Termine lassen so wenig Zeit. Man beginnt aneinander vorbeizuleben. Es wird kalt in Ehen und Familien. Aber gerade dieser Urlaub darf dazu dienen, einen Neuanfang zu wagen. Nehmen Sie sich für ausgedehnte gemeinsame Spaziergänge Zeit. Überdenken Sie Ihre Beziehung. Wo es nötig ist und Schuld die Beziehung blockiert, fangen Sie an, einander zu vergeben. Aber vergessen Sie dabei nicht, dass gegenseitige Vergebung nur dann möglich wird, wenn wir erst selbst die Vergebung von Gott angenommen haben. Jesus Christus lehrt uns beten: Vergib uns unsere Schuld, wie auch wir vergeben unseren Schuldnern. Nur so können Beziehungen neu werden. Und der Tipp Nummer 5. Hier geht es um die Urlaubslektüre. Es wäre doch schade, wenn sie nur aus Romanen, Illustrierten oder Comics bestünde. Ich empfehle Ihnen, in diesem Urlaub den absoluten Bestseller mitzunehmen. Sie kennen ihn noch nicht? Es ist die Bibel. Wussten Sie schon, dass die Bibel eine jährliche Weltauflage von ca. 30 Millionen Exemplaren hat? Sie ist das am weitesten verbreitete Buch der Welt und gibt zuverlässige Antworten auf alle drängenden Fragen unseres Lebens. Gott spricht durch die Bibel zu uns Menschen. Die Bibel ist die einzige Möglichkeit, alles Wissenswerte über Gott, über das Leben und über unsere Zukunft zu erfahren. Die zentrale Botschaft der Bibel lesen wir im Johannesevangelium Kapitel 3, Vers 16. So sehr hat Gott die Welt geliebt, dass er seinen eingeborenen Sohn gab, damit alle, die an ihn glauben, nicht verloren gehen, sondern das ewige Leben haben. Diesen Vers sollten Sie sich in Ihrer Bibel ganz dick unterstreichen. Gott hat aus Liebe zu uns seinen Sohn Jesus Christus gesandt, um uns aus unserer Sinnlosigkeit und auch aus unseren Ängsten zu befreien. Die Bibel sagt, dass wir ohne Gott auf den Weg in die ewige Verlorenheit sind. Darum sandte Gott seinen Sohn Jesus Christus, um uns zu retten, um uns zur Umkehr zu bringen. Jeder, der anfängt, an Jesus Christus zu glauben und ihm zu vertrauen, wird erfahren, wie sein Leben neu wird. Endlich zu wissen, warum man lebt und wohin diese Lebensreise geht. Endlich auch die Angst vor der Zukunft verlieren. Endlich Hoffnung haben, dass sich scheinbar unlösbare Probleme lösen und Nöte sich wenden. Kaputte Ehen und Familien sind plötzlich keine hoffnungslosen Fälle mehr. Erst mit Jesus Christus fängt man an, richtig zu leben. Es ist oft die Sinnlosigkeit, die uns das Leben so schwer macht. Manchmal wissen wir gar nicht genau, warum wir so niedergeschlagen und ziellos sind. Das hängt damit zusammen, dass wir Gott nicht in die Mitte unseres Lebens lassen. Unsere inneren Wünsche und Sehnsüchte versuchen wir durch Hobbys, Reisen, Arbeit, Vergnügen und Alkohol zu stillen. Doch es funktioniert nicht. Die Bibel sagt: Wer den Sohn Gottes hat, nämlich wer Jesus Christus hat, der hat das wahre Leben. Und das wahre Leben ist ein bewusstes Leben in der Abhängigkeit von Gott und seiner Gnade, die uns unsere Schuld vergibt und uns zu Kindern Gottes macht. Durch den Glauben an Jesus Christus geht Gott mit uns eine Verbindung ein, die für alle Ewigkeit nicht mehr aufgelöst werden kann. Wer den Herrn Jesus gefunden hat, der kommt zur Ruhe und empfängt den Frieden Gottes, der höher ist als aller Unfriede und alle Unruhe in dieser Welt. Wäre es nicht wunderbar, wenn Sie diese Erfahrung gerade in Ihrem diesjährigen Urlaub machen könnten?

Diese schönen Urlaubstage vergehen doch so schnell. Und bald ist der Urlaub wieder vorbei und sie stehen wieder im Alltag. Bis zum nächsten Urlaub ist dann wieder alles beim Alten. Und so geht es immer weiter. Nicht nur die Urlaubszeit vergeht, sondern auch das ganze Leben vergeht wie im Flug. Ja, und was ist, wenn das Leben zu Ende ist? Vertrauen Sie Ihr Leben Jesus Christus an. Wer an Jesus glaubt, ist im Leben und Sterben geborgen. Für den hat sich das Leben wirklich gelohnt. Die Herrlichkeit, die auf uns Christen nach diesem Leben wartet, ist unendlich kostbarer als der teuerste Superurlaub. Sie sollten unbedingt eine Bibel mit in den Urlaub nehmen. Ich bin davon überzeugt, dass in Ihrem Reisegepäck noch Platz für dieses einmalige Buch ist. Besorgen Sie sich noch heute ein Exemplar. Und dann fangen Sie an, im zweiten Teil der Bibel, im Neuen Testament, jeden Tag einen Abschnitt zu lesen. Gott möchte sich Ihnen persönlich offenbaren. Und nun wünsche ich Ihnen einen guten und frohen und erholsamen Urlaub. Gute Reise. Ich möchte noch für Sie beten. Herr Jesus Christus, danke, dass du uns so unendlich lieb hast. Du siehst uns Menschen, wie wir oft voller Unruhe und Sorgen durch das Leben hetzen. Du weißt um die Ängste, die uns niederdrücken. Wir merken einfach, dass wir es ohne dich nicht schaffen. Herr Jesus, wir brauchen dich. Öffne uns die Augen für deine Liebe und für deine Gnade. Das bitte ich für alle Hörer und ganz besonders für die Urlauber. Bewahre sie auf ihrer Reise und schenke ihnen eine frohe und erholsame Zeit unter deinem Segen. Amen.

Liebe Zuhörer, wir kennen viele Leute, die scheinbar auch ohne Jesus ein ganz glückliches Leben führen. Also ist die Frage doch logisch, wozu brauchen wir Jesus? Und das stimmt wirklich. Wenn Glücklichsein der einzige Grund wäre, warum ein Mensch Jesus braucht und andere Leute auch ohne ihn glücklich sind, dann sollten wir so ehrlich sein und sagen, dass niemand Jesus braucht. Die Bibel zeigt uns aber noch viele andere Gründe, wozu wir ihn brauchen. 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Ich wünsche Ihnen von Herzen den Frieden Gottes und seine Bewahrung in allen Situationen Ihres Lebens.

Wenn Sie möchten, dürfen Sie jetzt mitbeten. Vater unser im Himmel, geheiligt werde dein Name, dein Reich komme, dein Wille geschehe, wie im Himmel, so auf Erden. Unser tägliches Brot gib uns heute und vergib uns unsere Schuld, wie auch wir vergeben unseren Schuldigern. Und führe uns nicht in Versuchung, sondern erlöse uns von dem Bösen. Denn dein ist das Reich und die Kraft und die Herrlichkeit in Ewigkeit. Amen.

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Liebe Hörerinnen und Hörer, sehr herzlich grüße ich Sie zu dieser Sendung mit der frohen Botschaft. Wissen Sie eigentlich, dass Gott in seinem ewig gültigen Wort sagt: Seid um nichts besorgt, ich bin besorgt um euch. Und was tun wir? Quälen uns nicht unentwegt die Sorgengeister? Sind wir nicht eine ruhelose Gesellschaft, die trotz der kürzesten Arbeitszeit, den längsten Ferien keine Zeit hat? Für Menschen ohne eine Zukunftsperspektive sind Sorgen nicht unnormal. Sorgen vor Katastrophen, vor Kriegen, Krankheit, Arbeitsplatzverlust, Alter und Tod, das sind Realitäten, die niemand aufheben oder wegdiskutieren kann. Es gibt aber auch noch viele andere Sorgen. Habe ich mich richtig verhalten? Habe ich wirklich meine Pflicht getan? Ist meine Altersvorsorge verantwortlich geregelt? Sind meine Gäste mit meiner Fürsorge zufrieden? Und was an Sorgen noch alles so im Raum steht? Wir wollen uns einmal die Schwester des Lazarus, Martha, ansehen, wie sie gut, gemeint, übermäßig besorgt war, unter dem Thema »Seid nicht besorgt«. Dazu hören wir zunächst ein Wort der Bibel aus dem Lukas-Evangelium, Kapitel 10, die Verse 41 und 42. Da sagt der Herr Jesus: Martha, Martha, du bist besorgt und beunruhigt um viele Dinge. Eines aber ist Not. Maria hat das gute Teil erwählt, welches nicht von ihr genommen wird. Menschen, die diese biblische Geschichte kennen, betrachten Marthas Schwester Maria oft als eine Person, die den geeigneten Augenblick der Gegenwart des Herrn Jesus nutzte, seiner guten Rede zuzuhören. Von Martha wollen wir aber einmal lernen, was sie falsch machte. Denn es gibt unwahrscheinlich viele Leute, die der Martha gleichen. Die Martha in der Geschichte hatte wohl den Herrn Jesus in ihr Haus aufgenommen, aber nicht in ihr Herz. All das Hasten und Jagen, das Neiden und Streiten verrät es, dass Jesus noch nicht in ihrem Herzen wohnt und thront. Wo Jesus Christus der Herr im Leben ist, bekommen die ewigen Dinge eine Vorrangstellung. Sorgen und Mühe können dann nicht solche Herrschaft ausüben, wie es hier bei der Martha in nicht besonders schöner Weise zum Ausdruck kommt. Der Herr Jesus will zunächst in unser Herz einziehen und ihm Frieden und Ruhe bringen. Er will in uns wohnen und nicht um uns herum. Ach, es gibt so viel gut gemeintes, äußerliches Christentum, wo die Botschaft des Evangeliums nie das Herz und Gewissen erreicht. Die Bibel sagt: Wer Christi Geist nicht hat, der ist nicht sein. Und der Apostel Paulus schreibt im Kolosserbrief, Kapitel 1, Vers 27, Christus in euch, die Hoffnung der Herrlichkeit. Und in Kapitel 3, Vers 3, ihr seid gestorben und euer Leben ist verborgen mit dem Christus in Gott. Gestorben bedeutet in dieser Aussage die Selbstständigkeit aufgeben. Durch den persönlichen Glauben an den gekreuzigten Christus bin ich mit in seinen Tod hineingenommen. Die Martha diente Christus, aber Christus diente der Maria, weil sie Zeit für ihn hatte. Die Martha nannte das, was sie machte, sicher sehr gut, aber sie machte es nicht gut. Und darum bekam sie auch einen zärtlichen Tadel. Wir nützen ihm mit unserer hastenden Vielgeschäftigkeit gar nichts
und er muss sie zurückweisen und uns an das wirklich Wichtige erinnern. Wenn wir meinen, ihn mit unserem Werk zu beeindrucken, dann irren wir. Das Werk unserer Hände, das ihm gefallen soll, muss aus einem besonders zugerichteten Herzen kommen, das rein, voller Liebe und Ehrfurcht ist. Jedes noch so aufrichtig gemeinte Schaffen, das unserem eigenen Herzen entspringt, ist im Grunde genommen Ich-Bezogenheit und Stolz. Gott aber widersteht dem Hochmütigen. Nur dem Demütigen schenkt er Gnade. Diese Herzenseinstellung war bei der Martha nicht vorhanden. Darum weiß der Herr Jesus persönlich: Martha, Martha, du bist besorgt und beunruhigt um viele Dinge.

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1: Den erschöpften Nerven eines Tages zusammenbricht. Solchen Leuten fehlt das beste Teil. Der Herr Jesus nennt das, was Maria erwählt hat, das gute Teil. Und wenn der Herr das sagt, dann ist das auch so. Wir können in unserer Kurzsichtigkeit etwas gut nennen, was nie und nimmer gut ist und sich zum größten Schaden für uns und andere entwickeln kann. Aber das ist bei dem Herrn Jesus nicht möglich. Was er gut nennt, das ist auch gut im wahrsten Sinne des Wortes. Es hat also das, was Maria erwählt hat, und das auch wir alle erwählen können und sollten, den größten Wert in den Augen des Herrn Jesus und unseres Gottes. Es ist das gute Teil, das Zeit und Ewigkeit überdauert. Hast du dieses kostbare Teil? Es ist der Herr und Heiland. Es ist Jesus selbst. Rufe doch jetzt seinen Namen an, denn jeder, der den Namen des Herrn anruft, wird errettet, so sagt es die Bibel. Ohne persönliche Lebensgemeinschaft mit dem Herrn Jesus gibt es keine Heimkehr zu Gott, kein ewiges Leben im Vaterhaus. Hast du wirklich keinen Augenblick Zeit? Es geht um deine Ewigkeit. Alles Sichtbare, für das du viel Kraft und Zeit aufwendest, vergeht. Nur der Herr Jesus bleibt im Leben und im Sterben und bis in alle Ewigkeit. Erwähle ihn jetzt. Er ist das beste Teil. Wer das erfahren hat, der kann jubeln, singen und sagen: Sind mit Sorgen wir beladen, sei es früh oder spät. Hilft uns sicher, unser Jesus, gehen zu ihm wir ins Gebet. Wer kann sagen und ermessen, wie viel Heil verloren geht, wenn wir nicht zu ihm uns wenden und ihn suchen im Gebet? Da liegt die beste und wertvollste Entsorgung all unserer Sorgen. Wir wollen beten. Danke, Herr Jesus, für dein wunderbares Angebot, alle unsere Sorgen auf dich zu werfen, weil du besorgt bist um uns. Du warst um Martha besorgt, weil sie am wichtigsten vorbeigegangen war, und du willst, dass wir uns Zeit nehmen, um den stillen Umgang mit dir zu pflegen. Es gibt so viel, was uns daran hindern will. Hilf uns doch, die Prioritäten in unserem Leben neu zu ordnen, damit du den Platz erhältst, der dir zusteht und der auch uns dann zum Besten dient. Ich bitte dich um deinen Segen für alle unsere Zuhörer. Amen.

Liebe Zuhörer, danke, dass Sie eingeschaltet und zugehört haben. Vielleicht befinden Sie sich gerade in einer schwierigen Lage. Sie sind gesundheitlich schwer angeschlagen. Vielleicht müssen Sie sogar das Bett hüten. In den Tagen der Krankheit fühlt man sich niedergeschlagen, depressiv, einsam und hilflos. Die Geduld wird oft auf eine harte Probe gestellt. Ob Gott wohl Gebete erhört? 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Er ist da. 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Ich wünsche Ihnen von Herzen den Frieden Gottes und seine Bewahrung in diesen Tagen der Not.

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1: Im Studio Holger Dilk. Heftiger Hagel, vollgelaufene Keller und umgestürzte Bäume. Ein Unwetter ist über Norddeutschland gezogen. Besonders betroffen waren Teile Mecklenburg-Vorpommerns und Niedersachsens, aber auch Schleswig-Holstein und Nordrhein-Westfalen. Auch bei der Deutschen Bahn kam es zu Problemen. In Hamburg und Berlin saßen viele Reisende fest, weil zwischen beiden Städten wegen umgestürzter Bäume kaum Züge unterwegs waren. Für heute warnt der Deutsche Wetterdienst erneut vor kräftigen Gewittern, vor allem dann in der Mitte und im Süden des Landes. Vor genau 5 Jahren hat die Flutkatastrophe im Ahrtal und Teilen Nordrhein-Westfalens Deutschland erschüttert. Nach heftigem Starkregen wurden ganze Orte von den Wassermassen zerstört. Mehr als 180 Menschen starben. Heute wird mit Gedenkveranstaltungen an die Opfer erinnert. Gisa Weber.
2: Die Katastrophe hat schonungslos gezeigt, wie schlecht Deutschland damals auf so ein Extremereignis vorbereitet war. Trotzdem gibt es aus Sicht der deutschen Umwelthilfe noch immer große Lücken. Laut einer neuen Studie hat rund jeder 4. Landkreis ein hohes Risiko für schwere Hochwasserschäden. Die Umwelthilfe fordert deshalb etwa mehr Platz für Flüsse, zum Beispiel durch mehr Bauverbote in Überschwemmungsgebieten und einen schnelleren Ausbau des Hochwasserschutzes.
1: Schon wieder sorgt offenbar ein Anschlag an einer Bahnstrecke für Einschränkungen im Zugverkehr. An der Strecke Hamburg-Cuxhaven wurde ein Verteilerkasten angezündet. Das hat die Polizei mitgeteilt. Am Wochenende war bereits die Bahnstrecke zwischen Köln und Düsseldorf wegen eines Brandanschlags gesperrt. 100 Euro für einen Liter Saft. Foodwatch hat ein Nahrungsergänzungsmittel der Marke Lavita zur 30. Werbelüge des Jahres gekürt. Laut der Verbraucherschützer besteht das Produkt größtenteils aus Fruchtsaftkonzentrat und teilweise überdosierten Vitaminen. Grundlage war eine Umfrage unter Verbrauchern. Die Fußball-Weltmeisterschaft biegt auf die Zielgerade ein. Heute steht das erste Halbfinale auf dem Programm. Der FIFA-Weltranglisten-Erste und Topfavorit Frankreich spielt ab 21 Uhr gegen Spanien. Morgen gibt es dann das zweite Halbfinale zwischen England und Argentinien.
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3: Mit KI-Support. Sonnig und trocken geht's heute Vormittag im Norden und Nordosten weiter. Sonst ist das so ein Mix aus Sonne und Wolken. Später werden die Wolken mehr und in der Mitte und im Süden können vereinzelt kräftige Gewitter runterkommen. Dazu wird's heiß mit Höchstwerten zwischen 21 und 35 Grad. Morgen meist sonnig, aber vereinzelt gibt's Schauer oder Gewitter bei maximal 32 Grad.

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1: Lieber Hörer, eine Wolke von glaubenskritischen Diskussionen und Publikationen überrollt ganz Europa. Es sieht so aus, als seien Leute wie Darwin, Huxley, Kant, Feuerbach oder Nietzsche wieder aufgetaucht. Nebenbei bemerkt, wenn diese wieder aufstehen würden, dann könnten sie nur warnen, wie schrecklich es im Vorgeschmack zur Verdammnis ist. Ist Gott allmächtig oder ohnmächtig? Es gibt eine Reihe Menschen, die behaupten, dass Gott ohnmächtig sei. Wenn es einen Gott gäbe, wie könnte er die Kriege, die Ungerechtigkeit oder die schlimmen Krankheiten zulassen? So oder ähnlich wird immer wieder argumentiert. So versucht man, Gott alles Böse und Niederträchtige in die Schuhe zu schieben. Die Menschen kommen gar nicht auf den Gedanken, dass diese negativen Erscheinungen die Folge der Lossage von Gott sind. Also sagt man, wenn es einen lebendigen Gott gibt und er Licht und Liebe ist, kann er nicht tatenlos zusehen, sondern muss richten oder verurteilen. Sofort hat man dann eine ganze Reihe Beispiele parat, die das belegen sollen. Leider haben diese Menschen selten oder kaum die Bibel gelesen. So kennen sie auch nicht das Wort aus 2. Mose 34, Vers 6. Der Herr, Herr, Gott, barmherzig und gnädig, langsam zum Zorn und reich an Gnade und Treue, der Gnade bewahrt an Tausenden von Generationen, der Schuld, Vergehen und Sünde vergibt, aber keineswegs ungestraft lässt, sondern die Schuld der Väter heimsucht an den Kindern und Kindeskindern an der dritten und vierten Generation. Wenn Gott kein gnädiger und barmherziger Gott wäre, würde kein einziger Mensch mehr auf dieser Erde leben. Auch du und ich nicht mehr, lieber Hörer. Allmächtig und ohnmächtig sind zwei Begriffe, die weit auseinander liegen und die Gegensätze sind. Manchmal meinen wir, dass Gott ohnmächtig zuschaut, aber das ist die Feststellung des Menschen, der Gott nicht kennt. Ein Beispiel aus der Geschichte des Alten Testamentes dazu. Die Völker, die zur Zeit Abrahams, Isaaks und Jakobs lebten, vielleicht auch zur Zeit Mose und Josuas, dienen den Göttern aus Holz und Stein. Wer die alte Hauptstadt des Hethiterreiches besucht, nämlich Hattusha, das wieder ausgegraben wurde, kann im Felsen eingemeißelt die Götter dieser Menschen sehen, zu denen sie beteten und ihnen opferten. 4000 Jahre alt und noch deutlich erkennbar. Das ist ein Beweis, dass sie den Gott, der Himmel und Erde schuf, verlassen hatten. Die Kanaaniter waren dem Okkultismus total verhaftet. Der lebendige Gott hatte sie immer wieder gewarnt und zur Umkehr gemahnt. Und das nicht zuletzt durch die Kinder Israel. Sie sahen, wie Gott dieses Volk führte, aber auch züchtigte und wieder zurechtbrachte. Gott hat sie nicht sofort umgebracht und gerichtet. Wir Menschen hätten längst reingeschlagen und diese Völker gerichtet. Vielleicht haben damals auch Menschen gesagt, ist denn Gott ohnmächtig, taub oder blind, dass er das nicht registriert? War das wirklich so, dass Gott das Unrecht, die Gewalt, den Götzendienst übersah? Niemals war das so. In 1. Mose 15, Vers 16 sagt Gott zu Abraham, und in der vierten Generation werden sie hierher zurückkehren. Denn das Maß der Schuld des Amoriters ist bis jetzt noch nicht voll. Was bedeutet das? Gott hatte lange Geduld, aber wenn das Maß der Schuld der Völker überläuft, dann kommt das Gericht Gottes. Das können wir in der Geschichte der Menschen immer wieder feststellen. Vor der Sintflut hat Gott immer wieder gemahnt zur Umkehr. Noah war der Mann, der die Sünden der damaligen Generation aufdeckte, aber auch den Weg der Rettung zeigte. Was Gottes Geduld war, schien für die Menschen Gottes Ohnmacht zu sein. Als das Maß voll war, war die Gnadenzeit vorüber und die Tür zur Rettungsarche wurde von Gott geschlossen. Etwas später sehen wir die Menschen, wie sie einen Turm bauten, dessen Spitze bis an den Himmel reichen sollte. Sie wollten sich vereinen, sich einen Namen machen, aber alles aus eigener Kraft, ohne Gottes Hilfe. Das klingt genau wie in unserer Zeit. Als damals das Maß voll war, kam das Gericht Gottes. Sprachenverwirrung und alles Bauen, Dichten und Trachten war vorüber. Wieder ein bisschen später sehen wir den Städteverbund im Tal Sittim. Das ist dort, wo heute der tiefste Punkt der Erde ist, am und im Toten Meer. Die Moral der Menschen war so tief gesunken, dass die Menschen schlimmer lebten wie die Tiere. Durch Lot und sicher auch durch Abraham hatte Gott gewarnt. Die Menschen glaubten, dass es Gott nicht sieht, aber in Wirklichkeit sieht Gott hinter jede Maske. An Warnungen hatte es nicht gefehlt. In einem Moment, wo es keiner ahnte, schlug Gott im Gericht zu. Dann sagen Menschen vielleicht noch, warum ist Gott so grausam? Ich könnte nun durch die ganze Geschichte hindurchgehen, um die Sünde des Menschen, die Warnungen und Geduld Gottes, aber auch das volle, überlaufende Maß ihrer Schuld aufzeigen. Dann kam immer wieder Gericht. Was unsere Generation und Gesellschaft angeht, haben wir manchmal auch die Gedanken, dass Gott tatenlos zuschaut. Dem ist nicht so, lieber Hörer, denn das Schwert des Gerichtes Gottes hängt über uns und wir wollen es nicht bemerken. Wir meinen, dass es selbstverständlich ist, dass wir laufend die Ordnung Gottes verändern oder zerstören. Hier gilt nicht der Maßstab einer Gesellschaft, sondern Gottes Maßstab. Und weil wir nicht Buße tun und umkehren, wird uns alle dieses Gericht erreichen. Genau deshalb sagte Petrus in der Apostelgeschichte dem Volk, tut Buße und bekehrt euch, lasst euch retten aus diesem verkehrten Geschlecht. Und diese Warnung gilt auch jedem Menschen, gleich welcher Nationalität in unserer Zeit. Die Vermutung, dass ein ohnmächtiger Gott zuschaut, ist völlig daneben gegriffen. Vielmehr ist es Gottes Gnade und Geduld, dass Gott noch nicht zugeschlagen hat. Leider wird gegenwärtig von Gott ein Bild gezeichnet, das völlig falsch ist. Wer dahinter steckt, wissen wir. Es ist der Vater der Lüge, der Teufel selbst. Was bezweckt er eigentlich damit? Einmal die Bibel, die Heilige Schrift lächerlich zu machen und zum anderen Gott als Märchenfigur hinzustellen. Das war immer das erklärte Ziel Satans. Damit soll dem Menschen die Erlösung und Rückkehr zu Gott vereitelt werden, indem der Mensch wirklich glaubt, dass er sein eigener Gott sei. Es gibt aber auch eine Art Verkündigung auf der christlichen Ebene, wo Gott mehr und mehr zu einem lieben Kumpel gemacht wird. Diese Art halte ich für sehr gefährlich, weil dadurch ein Gottesbild gezeichnet wird, das es nicht gibt. Denken wir einmal an den Propheten Jesaja, an den Propheten Daniel oder dem Jünger Johannes. Als sie die Herrlichkeit Gottes erlebten, sanken sie wie tot auf ihr Angesicht, aber nicht auf den Rücken. Ihnen wurde die Allmacht und Heiligkeit Gottes bewusst. Und wie gehen wir mit Gott und der Bibel um? Mit dem Wort Gott ist Liebe wurde so viel Missbrauch getrieben. Auch hinter der Ehrfurchtslosigkeit und einem falschen Gottesbild steckt der Vater der Lüge. Gottesfurcht ist die Voraussetzung, dass wir einmal das rechte Gottesbild erhalten, aber auch die Bedingung, überhaupt zum Glauben an ihn zu finden. Da werden wir uns so erbärmlich und gering vorkommen und können nur schreien, erbarme dich meiner, o Herr. Als ich mich bekehrte, hatte ich Angst, verloren zu gehen. Die Männer und Frauen der Bibel hatten auch Angst, wenn sie Gott begegneten. Dem Apostel Petrus hatte Entsetzen ergriffen, als er die Allmacht des Herrn Jesus erlebte. Deshalb ist es wichtig, lieber Hörer, zu begreifen, mit wem du es zu tun hast. Denn Gott ist kein Mensch wie wir. Wer in Demut und mit einem zerbrochenen Herzen zu ihm schreit, von dem wird er sich finden lassen. Wer ihm aber als Kumpel begegnet, wird nie Rettung erfahren können. Wir haben gesehen, dass Gott alles registriert. In 2. Chroniker 16 sagt der Prophet Asa zu dem König: Denn des Herrn Augen durchlaufen die ganze Erde, um denen treu beizustehen oder sich mächtig zu erweisen, deren Herz ungeteilt auf ihn gerichtet ist. In diesem Vers wird etwas von der Größe und Allmacht Gottes deutlich. Auch dem Hiob musste Gott seine ganze Größe zeigen. Hiob war wohl ein sehr treuer Mann, aber doch ein bisschen selbstgerecht. Als Gott ihm ein ganz kleines Stück seiner Größe und Allmacht zeigte, konnte dieser nur noch vor Gott niedersinken, um auszurufen: Ich beurteilte, was ich nicht verstand, Kenntnis zu wunderbar für mich. Lieber Hörer, Gott ist ganz anders, als wir uns ihn vorstellen. Er passt einfach nicht in unsere Fantasie. Doch er wird sich dem Menschen offenbaren, der ihn von ganzem Herzen sucht. Und das ist mein Rat für alle Hörer, die diesen Gott noch nicht als Retter erlebt haben. Dieser heilige Gott neigt sich in seinem geliebten Sohn zu jedem Menschen herab, der innerlich zu ihm ruft: O Gott, sei mir dem Sünder gnädig. Ich möchte aber auch die warnen, die meinen, mit Gott spielen zu können und versuchen, Gott auf ihr menschliches Niveau herabzuziehen. Es wäre furchtbar, wenn jemand glaubt, dass Gott mit ihm zufrieden ist, wie er eben ist. Denen möchte ich Angst machen, ihr Leben zu überdenken, um in Gottesfurcht und im Zittern diesen Herrn zu suchen. Wenn der Psalmist im Psalm 2 sagt: Küsset den Sohn, dass er nicht zürne, und ihr umkommt auf den Weg, dann bedeutet das, umzukehren. Das ist auch für dich, lieber Hörer, der Ruf zur Buße. Dann wird er auch für dich der allmächtige Gott sein, der seinen Sohn als Lösegeld gab. Wir wollen beten. Du allmächtiger und großer Gott, vergib uns, dass wir geglaubt haben, dass du tatenlos dem Treiben der Menschen zuschaust. Wir haben begriffen, dass du der heilige und gerechte Gott bist. Wir können nur rufen: Wehe mir, ich bin verloren. Danke, dass du in deinem Erbarmen deinen Sohn in diese Welt gesandt hast, uns zu retten. Hilf meinen lieben Hörern, dass sie sich zu dir wenden, damit sie Vergebung erfahren. Schenke uns ein Leben voll Gottesfurcht und Hingabe an dich. Amen.
0: Liebe Zuhörer, wir kennen viele Leute, die scheinbar auch ohne Jesus ein ganz glückliches Leben führen. 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
1: Im Studio Holger Dilk. Heftiger Hagel, vollgelaufene Keller und umgestürzte Bäume. Ein Unwetter ist über Norddeutschland gezogen. Besonders betroffen waren Teile Mecklenburg-Vorpommerns und Niedersachsens, aber auch Schleswig-Holstein und Nordrhein-Westfalen. Auch bei der Deutschen Bahn kam es zu Problemen. In Hamburg und Berlin saßen viele Reisende fest, weil zwischen beiden Städten wegen umgestürzter Bäume kaum Züge unterwegs waren. Für heute warnt der Deutsche Wetterdienst erneut vor kräftigen Gewittern, vor allem dann in der Mitte und im Süden des Landes. Vor genau 5 Jahren hat die Flutkatastrophe im Ahrtal und Teilen Nordrhein-Westfalens Deutschland erschüttert. Nach heftigem Starkregen wurden ganze Orte von den Wassermassen zerstört. Mehr als 180 Menschen starben. Heute wird mit Gedenkveranstaltungen an die Opfer erinnert. Gisa Weber.
2: Die Katastrophe hat schonungslos gezeigt, wie schlecht Deutschland damals auf so ein Extremereignis vorbereitet war. Trotzdem gibt es aus Sicht der deutschen Umwelthilfe noch immer große Lücken. Laut einer neuen Studie hat rund jeder 4. Landkreis ein hohes Risiko für schwere Hochwasserschäden. Die Umwelthilfe fordert deshalb etwa mehr Platz für Flüsse, zum Beispiel durch mehr Bauverbote in Überschwemmungsgebieten und einen schnelleren Ausbau des Hochwasserschutzes.
1: Schon wieder sorgt offenbar ein Anschlag an einer Bahnstrecke für Einschränkungen im Zugverkehr. An der Strecke Hamburg-Cuxhaven wurde ein Verteilerkasten angezündet. Das hat die Polizei mitgeteilt. Am Wochenende war bereits die Bahnstrecke zwischen Köln und Düsseldorf wegen eines Brandanschlags gesperrt. 100 Euro für einen Liter Saft. Foodwatch hat ein Nahrungsergänzungsmittel der Marke Lavita zur 30. Werbelüge des Jahres gekürt. Laut der Verbraucherschützer besteht das Produkt größtenteils aus Fruchtsaftkonzentrat und teilweise überdosierten Vitaminen. Grundlage war eine Umfrage unter Verbrauchern. Die Fußball-Weltmeisterschaft biegt auf die Zielgerade ein. Heute steht das erste Halbfinale auf dem Programm. Der FIFA-Weltranglisten-Erste und Topfavorit Frankreich spielt ab 21 Uhr gegen Spanien. Morgen gibt es dann das zweite Halbfinale zwischen England und Argentinien.
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3: Mit KI-Support. Sonnig und trocken geht's heute Vormittag im Norden und Nordosten weiter. Sonst ist das so ein Mix aus Sonne und Wolken. Später werden die Wolken mehr und in der Mitte und im Süden können vereinzelt kräftige Gewitter runterkommen. Dazu wird's heiß mit Höchstwerten zwischen 21 und 35 Grad. Morgen meist sonnig, aber vereinzelt gibt's Schauer oder Gewitter bei maximal 32 Grad.

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1: Es ist nicht egal, wie wir leben und wie wir uns entscheiden. Denn einmal wird Gott von uns Rechenschaft fordern. Viele Menschen leben so, als wenn es keinen Gott geben würde. Sie treffen ihre Entscheidungen, wie es ihnen passt, und glauben dabei, dass schon alles gut gehen wird. Auf welchem Grund baust du? Vielleicht denken einige meiner Hörer, unser Thema sei eine komische Überschrift. Deshalb möchte ich das ein wenig erklären. Es geht weder um ein Baugrundgutachten noch um die Statik des Bauens. Es geht um noch viel wichtigere Dinge, weil es um die Frage der Ewigkeit geht. Dabei stellt sich die Frage nach unserem Verhältnis zu Gott. Zu diesem Thema hat der Herr Jesus Christus ein passendes Gleichnis erzählt, das wir in Matthäus 7, Vers 24 finden. Jeder nun, der meine Worte hört und sie tut, den werde ich mit einem klugen Mann vergleichen, der sein Haus auf den Felsen baute. Und der Platzregen fiel hernieder, und die Ströme kamen, und die Winde wehten und stürmten gegen jenes Haus, und es fiel nicht, denn es war auf den Felsen gegründet. Und jeder, der meine Worte hört und sie nicht tut, der wird einem törichten Mann verglichen werden, der sein Haus auf den Sand baute. Und der Platzregen fiel hernieder, und die Ströme kamen, und die Winde wehten und stießen an jenes Haus, und es fiel, und sein Fall war groß. Was will uns wohl der Herr Jesus mit diesem Gleichnis sagen? Er nimmt ein Beispiel aus dem natürlichen Leben und vergleicht damit unsere geistliche Situation. Auf das Fundament kommt es an, ob wir auf Felsen oder Sand bauen. Wir alle kennen Einstürze von Bauwerken, wo Menschenleben zu beklagen waren. Und leider waren in manchen Fällen die unstabilen Fundamente schuld. Das Gleichnis können wir eins zu eins auf unser Leben übertragen. Der Fels ist fest und gibt nicht nach. Freilich ist es viel komplizierter, auf Felsen zu bauen als auf Sand. Es ist auch für den natürlichen Menschen schwieriger, ein Leben mit Gott und in seinen Normen zu leben. Doch das ist ein Leben mit Sicherheit und Zukunft. Auch eine Ehe, wenn sie geschlossen wird, muss ein festes Fundament haben. Dass so viele Ehen geschieden werden, beweist, dass ihr Grund nicht stabil genug war. So sagt uns schon der Prediger Salomo in der Bibel: Zwei sind besser daran wie einer, und eine dreifache Schnur zerreißt nicht so bald. Das bedeutet, dass die Grundlage einer Ehe nur dann stabil ist, wenn sie auf den Felsen Jesus Christus gegründet ist. Oder das Bild der dreifachen Schnur bedeutet, dass unser Herr den eigentlichen Halt gibt. Deshalb steht die Frage in unserem Leben: Wem vertrauen wir uns an? Was sind die Kriterien unserer Entscheidung? Leider gab und gibt es noch Menschen, die momentan entscheiden und später merken, dass ihre Entscheidung vorschnell ja falsch war. Es stellt sich da die Frage, ob man mit Gott entschieden hat oder den Grund wählte, mit dem man schnell fertig war. Dann kommen die Stürme und Ströme des Lebens und unser Leben wird auf die Bewährungsprobe gestellt. Wenn es um die Ehe geht, machen es sich viele Menschen sehr leicht. Sie sagen einfach: Das war eine falsche Entscheidung. Sehr vorschnell getroffen und sicher auch nicht nach Gottes Wille. So lässt man sich einfach scheiden und fügt zu dem ersten Fehler weitere hinzu. gehen wir noch einen Schritt weiter, um an unser gesamtes Leben und die Zukunft zu denken. Wir müssen für die Zukunft entscheiden. Das bedeutet, wo werde ich nach dem Tod die Ewigkeit zubringen? Lieber Hörer, das ist keine Randfrage oder nebensächliche Sache, das ist die wichtigste Frage des Lebens. Die Bewährung, ob unser Leben mit Gott und Christus gelebt wurde oder nicht, wird dann offenbar, wenn wir diese Erde verlassen.

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1: Zu geben. Dazu sandte er seinen Sohn in diese Welt, der am Kreuz auch für deine Sünden gestorben ist. Nur die Vergebung des Herrn Jesus kann dir Sicherheit geben. Das ist auch keine spannende Geschichte, die in der Bibel steht, sondern Gottes Angebot an dich, dein Haus auf dem Felsen, auf Jesus Christus zu bauen. Natürlich lässt sich die Begebenheit in Lukas 16 noch weit ausführlicher erzählen. Aber der Herr Jesus zeigt uns auch das Gegenteil. Das bedeutet, dass er uns einen Menschen zeigt, der auf Felsen baute. Der verließ sich nicht auf die unsicheren Fundamente des Reichtums, sondern lebte ein Leben mit seinem Gott. Er war gar nicht geachtet und lebte eigentlich am Rande der Gesellschaft. Hier wird der irdische Reichtum ohne Gott der lebendigen Hoffnung gegenübergestellt. Diese Hoffnung hatte Lazarus. Er baute sein Leben auf Felsen, nicht weil er arm war, sondern weil sein Leben auf seinen Gott gegründet war. Es gibt auch reiche Menschen, die gläubig sind und ihren Reichtum nicht zur Grundlage ihres Lebens machen, sondern Gott damit dienen und sein Werk unterstützen. Die Gefahr besteht, das irdische Leben als das einzige Fundament zu sehen und nicht an das eigentliche Leben nach dem Tod zu denken. Mit anderen Worten die Frage, wo werde ich die Ewigkeit verbringen? Die Antwort und Entscheidung müssen wir hier auf dieser Erde treffen. Lieber Hörer, was ist dein Lebensfundament? Was wirst du einmal Gott antworten, wenn er dich fragen wird, warum du seine Liebe mit Füßen getreten hast, indem du das Opfer seines Sohnes Jesus Christus verschmäht hast? Nicht nur im Leben nach dem Tod, sondern schon hier auf dieser Erde haben Gläubige das sicherste Fundament, die lebendige Hoffnung des ewigen Lebens. Dazu hat Gott seinen Sohn in die Welt gesandt, damit er das Opfer für unsere Sünden bringen konnte. Nur in ihm gibt es Hoffnung und Sicherheit. Vielleicht ist dein Leben auf ein sehr unsicheres Fundament gebaut und hat bereits Schräglage, aber du willst es einfach nicht wahrhaben. Leider leben viele Menschen so, und dann kommt das schreckliche Erwachen. Aber es ist zu spät. Du sollst verstehen, dass Gott dir diese Botschaft sagen lässt, weil er dich liebt und nicht deinen Tod und nicht deine Verdammnis möchte. Du blickst auf andere Menschen und tröstest dich mit ihrem Leben. Du merkst aber nicht, dass dein Leben auf Sand gebaut ist und du sicher dem ewigen Verderben zusteuerst. Also auf das richtige, stabile Fundament kommt es an. Da muss sich jeder meiner Hörer persönlich fragen, auf welchem sein Lebenshaus steht. Wer hier unehrlich ist, betrügt sich selbst und bringt sich um sein Seelenheil. Es ist erschütternd, welche Argumente Menschen benutzen, die Liebe Gottes abzulehnen. Dabei ist dem Menschen gar nicht bewusst, was sie eigentlich abgelehnt haben. Oft frage ich mich, was man eigentlich den Menschen noch sagen soll, damit sie ihr verlorenes Leben sehen und umkehren. Ist es der Stolz, die Feigheit, die Scham vor anderen Menschen oder die Gleichgültigkeit? Manchmal habe ich den Eindruck, dass es vielen Menschen einfach zu gut geht. Sie sehen nicht die Blitze am Horizont des Weltgeschehens, sie hören auch nicht die Donner, sondern meinen rechtschaffen zu leben und wollen nicht zugeben, dass sie Sünder sind. Das Erwachen war für den reichen Mann in Lukas 16 schrecklich. Es wird für manche Hörer

genauso schrecklich sein, wenn man die Gnadenzeit verpasst hat. Gläubige haben in dieser Welt viel zu leiden, um Christi willen. Aber weil sie ein festes Fundament hatten, durften sie durchhalten. Sie wussten, dass die Leiden der Jetztzeit nicht wert sind, mit der zukünftigen Herrlichkeit verglichen zu werden. Wenn du dich klar und offen zu Christus bekehrst, wirst du vielleicht Freunde verlieren. Andere werden dich für verrückt, für überdreht halten oder dich als Schwärmer bezeichnen. Lieber sich beschimpfen lassen und auf dieser Erde Nachteile hinzunehmen, aber das Ziel vor Augen zu haben. Und weil wir um den Schrecken Gottes wissen, lieber Hörer, was es bedeutet, ewig verloren zu gehen, bezeugen wir immer wieder allen Menschen die Liebe Gottes. Stelle dich in die Reihen der Zeugen Jesu, lieber Hörer, und du wirst als ein Gesegneter deines Herrn vielen Menschen zum Segen werden.

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1: Im Studio Holger Dilk. Vor genau 5 Jahren hat die Flutkatastrophe in Nordrhein-Westfalen und Rheinland-Pfalz mehr als 180 Menschen das Leben gekostet. In der Ahrtal-Region wird heute an die Opfer erinnert. Unter anderem Bundespräsident Steinmeier und Kanzler Merz sind vor Ort. Gisa Weber.
2: Die Katastrophe hat ein großes Umdenken im Bereich Bevölkerungs- und Katastrophenschutz ausgelöst. Seitdem hat sich auch einiges getan. Das zuständige Bundesamt setzt auf schnellere Warnungen direkt aufs Handy per Cell-Broadcast, neue Sirenen und generell mehr Geld für den Katastrophenschutz. Trotzdem sieht die Deutsche Umwelthilfe weiter große Lücken. Laut einer neuen Studie hat rund jeder 4. Landkreis ein hohes Risiko für schwere Hochwasser.
1: Schon wieder sorgt offenbar ein Anschlag an einer Bahnstrecke für Einschränkungen im Zugverkehr. An der Strecke Hamburg-Cuxhaven wurde ein Verteilerkasten angezündet. Das hat die Polizei mitgeteilt. Am Wochenende war bereits die Bahnstrecke zwischen Köln und Düsseldorf wegen eines Brandanschlags gesperrt. 100 Euro für einen Liter Saft. Foodwatch hat ein Nahrungsergänzungsmittel der Marke Lavita zur dreistesten Werbelüge des Jahres gekürt. Laut der Verbraucherschützer besteht das Produkt größtenteils aus Fruchtsaftkonzentrat und teilweise überdosierten Vitaminen. Das Werbeversprechen Fit fürs Leben kann der Saft dementsprechend nicht halten, so Chris Metmann von Foodwatch in der ARD.
3: Hier wird einem ja vorgemacht, wenn ich den Saft kaufe, dann, also ich sag's mal ein bisschen zugespitzt, werden alle Probleme gelöst. Normalerweise ist es aber so, wenn ich Vitaminmangel habe, wenn ich Nährstoffmangel habe, dann muss ich zum Arzt, zur Ärztin gehen und kriege ein entsprechendes Präparat verschrieben, was, Klammer auf, auch noch deutlich günstiger ist als dieser Saft.
1: Grundlage für den Preis war eine Umfrage. Die aktuelle Hitzewelle in Italien macht jetzt sogar dem Parmesan zu schaffen. Bei über 40 Grad geben die Kühe weniger Milch. Dazu wird wegen der Trockenheit das Futter knapp. Experten warnen, mehr Hitze könnte den berühmten Käse langfristig teurer machen und seine Qualität beeinflussen. 100 Spiele sind bei der Fußball-Weltmeisterschaft schon durch. 4 Stück gibt's noch. Heute treffen Frankreich und Spanien im ersten Halbfinale aufeinander. Morgen spielen dann England und Argentinien gegeneinander. Am Wochenende gibt es dann das Spiel im Platz 3 sowie am Sonntag dann das große Finale.
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4: Mit KI-Support. Sonnig und trocken ist es gerade in den meisten Ecken. Nur ganz vereinzelt kann es mal krachen mit einem Gewitter. Im Lauf des Tages wird es dann vor allem im Süden Richtung östliche Mitte deutlich unruhiger, mit teils kräftigen Gewittern, sonst bleibt's oft freundlich. Dazu Höchstwerte zwischen 21 und 35 Grad. Morgen meist Sonne, später in der Südhälfte mehr Wolken und öfter Schauer und Gewitter, maximal 32 Grad.

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1: Lieber Hörer, wir Menschen haben alle eine Vorstellung von einem Gott, der alles geschaffen hat. Die einen nennen diesen Gott Wissenschaft, während andere ihn Evolution und einige ihn höheres Wesen nennen. Irgendwie werden unsere Vorstellungen geprägt von dem, was uns beeinflusst und wer uns beeinflusst. Wer in die Schule eines Evolutionisten gegangen ist, wird ein Gottesbild haben, was Evolution heißt. Wie finde ich nun heraus, wer Gott wirklich ist und wer uns helfen kann? Wer prägt unser Gottesbild? Gläubige Psychologen würden wahrscheinlich darauf bestehen, dass nur der ein richtiges Bild von Gott haben kann, der als Kind in einem gesunden Vater-Kind-Verhältnis aufgewachsen ist. Das würde aber bedeuten, dass nach dieser Aussage nur wenige Menschen ein gesundes Gottesbild haben könnten. Leider gibt es nur noch wenige Kinder, die eine gesunde Beziehung zu ihrem Vater haben. Und Kindheitserlebnisse aufzuarbeiten, wird nicht immer möglich sein. Ich glaube, dass wir mit solchen Theorien sehr vorsichtig sein müssen. Wer sich bei dieser Frage nur vom psychologischen Denken leiten lässt, ist ziemlich alleingelassen. Es ist wohl viel wichtiger, einmal zu fragen, was die Bibel dazu zu sagen hat. Durch falsche Belehrungen in dieser Frage kann man Menschen schnell in eine Richtung führen, die in die Irre führt. Die Sicht und das Bild, das wir von Gott haben, ist nicht nur entscheidend für unser jetziges Leben, sondern für das ewige Leben. Wer ein falsches Gottesbild hat, kommt zu einer falschen Gotteserkenntnis und wird nie das Ziel der Ewigkeit mit Gott erreichen. Weil das die wichtigste Sache im Leben eines Menschen ist, müssen wir fragen, wer uns prägt und beeinflusst. Wenn ich behaupte, dass es nur einen lebendigen Gott gibt, der seinen eingeborenen Sohn in diese Welt gesandt hat, um Sünder selig zu machen, dann ist das weder Anmaßung noch Feststellung, sondern die einzige Realität. Und dieser Gott stellt sich in seiner heiligen Schrift selbst vor. Es gibt keine anderen Götter neben ihm. Das sind von Menschen erfundene Götzen. Das sind Fantasiegötter, die es nicht gibt. Die Bibel ist voll von Beispielen, wo Menschen Götzen angebetet haben. In 2. Mose 15, Vers 11 lesen wir: Wer ist dir gleich unter den Göttern, o Herr? Wer ist dir gleich so herrlich in Heiligkeit, furchtbar an Ruhmestaten, wundertuend? In Apostelgeschichte 17, Vers 29 lesen wir weiter: Da wir nun Gottes Geschlecht sind, sollen wir nicht meinen, dass das Göttliche dem Gold und Silber oder Stein, einem Gebilde der Kunst und der Erfindung des Menschen gleich sei. Der Mensch, der ohne Gott lebt, wird Gott auch nicht erkennen können. In 1. Korinther 2, Vers 14 lesen wir weiter: Ein natürlicher Mensch aber nimmt nicht an, was des Geistes Gottes ist, denn es ist ihm eine Torheit, und er kann es nicht erkennen, weil es geistlich beurteilt wird. Deshalb hilft es uns nicht, wenn wir uns nur so aus Neugierde für Gott interessieren. Die Menschen behaupten, dass es egal sei, auf welchem Weg man zu Gott komme. Das ist eine große Lüge. Wenn ich mit der Eisenbahn ein Ziel ansteuere, muss ich den Fahrplan studieren, um genau zu wissen, auf welchem Bahnsteig und zu welcher Uhrzeit der Zug zu meinem Ziel abfährt. Also muss ich den Gott kennen, der wirklich Gott ist und mich an das richtige Ziel meiner Lebensreise bringt. Und deshalb ist es wichtig, von wo ich mir die Auskunft über Gott hole. Manche Menschen unternehmen lange Reisen in Länder dieser Welt, um zu erfahren, wer der wahre Gott ist. Dabei vergessen sie, dass uns Gott nahe ist und darauf wartet, dass wir zu ihm rufen. Im Psalm 145, Vers 18 lesen wir: Nahe ist der Herr allen, die ihn anrufen, allen, die ihn in Wahrheit anrufen. Er erfüllt das Verlangen derer, die ihn fürchten. Ihr Schreien hört er und er hilft ihnen. Wer diese Verheißung ernst nimmt, wird Gott finden und vor falschen Göttern bewahrt werden. Es ist gefährlich, wenn man den wahren Gott auf die Stufe von uns Menschen herabziehen will. Wer das tut, wird Gott nie finden. Leider haben auch Christen manchmal ein Bild von Gott gezeichnet, das so unrealistisch ist wie nur möglich. So hat man Gott zu einem guten alten Mann gemacht, der alles toleriert. Diesen Gott gibt es nicht. Er ist ein heiliger Gott, der Sünde vergibt, wenn sie ernst bekannt wird, der aber mit sich nicht spielen lässt. Manchmal haben auch Christen versucht, Gott zu einer Art Automaten zu machen. Man glaubt, dass Gott der Wunschzettelerfüller von uns Menschen sei. Das ist nicht wahr. Leider gibt es eine Menge Verkündiger, die Menschen durch ihre falschen Aussagen prägen und in die Irre führen. Das geschieht immer dann, wenn Menschen Gott auf ihre menschliche Ebene ziehen möchten. Wenn man Gott missbrauchen möchte, die eigenen Wünsche oder Ideen zu erfüllen. Leider kann man diese Lehren immer wieder finden, indem Gott als ein Gott unserer Bedürfnisse herabgestuft wird. Lassen wir uns von der Psychologie prägen, wird für uns die Sünde nur noch ein Mangel an Selbstvertrauen sein. Da wird das ganze Evangelium nur noch zur Befriedigung der menschlichen Bedürfnisse da sein. Wer sich vom feministischen Denken prägen lässt, wird am Ende behaupten, dass Gott eine Frau sei. Alle diese falschen Gottesbilder kommen nicht von der Heiligen Schrift, sondern sind Fantasiegebilde von Menschen, die sich einen Gott zurechtzimmern, den es gar nicht gibt. Leider lehnen sich die Erfinder dieser Fantasiegebilde oft an die Vorstellungen der Religionen an. Jeder Mensch hat ein Gottesbewusstsein. Wie Gott jedem Menschen die Ewigkeit ins Herz gelegt hat, kann jeder Mensch Gott erkennen. Einmal durch die Schöpfung oder durch sein Gewissen, zum anderen durch die Geschichte dieser Welt oder die Geschichte des Volkes Israel. Aber durch die Verblendung und Verfinsterung seines Herzens ist der Mensch unfähig, Gott zu kennen. Also bleiben wir bei den biblischen Aussagen über Gott und erkennen wir, dass er ein heiliger und gerechter Gott ist. Um das zu verstehen, müssen wir uns durch das Wort Gottes und seinen Geist prägen lassen. Wer nicht bereit ist, sich durch Gott selbst prägen zu lassen, wird in ein Gottesbild geprägt, was ein Götze, aber nicht der lebendige und wahre Gott ist, der Himmel und Erde schuf. Diese Menschen haben Götzen in ihren Köpfen und Herzen. Das ist satanische Verführung und führt die Menschen in die Verdammnis. Lieber Hörer, der lebendige Gott hat uns Menschlein als seine Berater nicht nötig, denn er selbst hat allem lebendigen Leben und Odem gegeben. Aber uns sollte deutlich sein, dass wir vor diesem Gott verantwortlich sind. Wir sind von ihm abhängig und wollen es nicht wahrhaben. Die Götzen können uns nicht helfen und auch nicht raten. Sie haben Ohren und hören nicht, Augen und sehen nicht, eine Nase und riechen nicht. Sie sind tot. Der lebendige Gott ist der Schöpfer und Erhalter aller Menschen. Wer ihn nicht als seinen Schöpfer und Herrn anerkennt und sein Wort leugnet, geht ohne ihn ins Gericht und in die Verdammnis. Wir Menschen dünken uns oft sehr klug und meinen, dass es auch ohne Schöpfer gut geht, obwohl wir jeden Tag aus seiner Hand leben. Da gab es auch eine solche kluge Frau. Das war Frau Dr. Grabius. Sie bestritt zwar nicht, dass es einen Gott und Schöpfer gibt, dafür war sie zu klug. Sie bestritt aber, dass sich Gott um die Geschicke aller Menschen auf dieser Erde kümmert und darum weiß. Sie meinte, dieser ewige Geist sei viel zu groß und zu unendlich, als dass er sich um uns winzige Menschen mit unseren Sorgen kümmere. Da war aber auch ein Mann, der war ebenfalls sehr klug. Der entgegnete dieser Frau: Ist Gott unendlich? Dann gibt es für ihn nichts Großes, das er nicht mit seinem Geist erfüllt. Aber ebenso nichts Kleines, in dem nicht sein Geist sich regen muss. Als denkender Mensch werden Sie doch nicht glauben, dass für diesen ewigen Gott die Welt irgendwie mit Brettern zugenagelt ist. Das ist wahre Größe. Sich zeigen im unendlich Großen und im unendlich Kleinen. Sollte das einem denkenden Menschen unmöglich sein zu glauben? Das war eine kluge Antwort. Im Fall dieser beiden Menschen wird deutlich, wer das richtige biblische Gottesbild hatte. Nun ist die Frage an dich, lieber Hörer: Welches Gottesbild hast du? Und an welchem Gott glaubst du? Das ist die wichtigste Frage deines Lebens, damit du nicht ohne Gott und Hoffnung in die Irre gehst. Der lebendige Gott kennt dein Herz, deine Gedanken, und er weiß auch, wie du über ihn denkst. Der lebendige Gott ist ein verzehrendes Feuer, und dennoch will er für jeden Menschen, der sich zu ihm wendet, ein liebender Vater sein. Dazu musst du ihn nicht nur für wahr halten, sondern ihn anrufen und sein Rettungsangebot annehmen. Das hat er uns geschenkt in seinem Sohn Jesus Christus. Ihn sandte er auf diese Erde, damit er die Brücke zu Gott wird, um uns die Chance zur Umkehr zu werden. Wenn du den Herrn Jesus im Gebet anrufst, um ihm dein ganzes Leben mit allen Verfehlungen zu bekennen, wird Gott dich annehmen, indem er weiß, dass das Opfer Jesu Christi ausreicht, auch deine Sünden zu vergeben. Nicht Menschen werden dich prägen, um diesen Gott zu erkennen, sondern Gott selbst wird sich in dir offenbaren. Denn in Christus sind verborgen alle Schätze der Weisheit und Erkenntnis Gottes. Wer aber anderen philosophischen oder Fantasie-Gottesbildern sich öffnet, kann nur das ewige Gericht und die Verdammnis erwarten. Hier stehst du, lieber Hörer, in der Entscheidung. Wähle mit dem lebendigen Gott und seinem Sohn Jesus Christus das Leben und den Segen.
0: Liebe Zuhörer, wir kennen viele Leute, die scheinbar auch ohne Jesus ein ganz glückliches Leben führen. 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
2: Im Studio Holger Dilk. Vor genau 5 Jahren hat die Flutkatastrophe in Nordrhein-Westfalen und Rheinland-Pfalz mehr als 180 Menschen das Leben gekostet. In der Ahrtal-Region wird heute an die Opfer erinnert. Unter anderem Bundespräsident Steinmeier und Kanzler Merz sind vor Ort. Gisa Weber.
3: Die Katastrophe hat ein großes Umdenken im Bereich Bevölkerungs- und Katastrophenschutz ausgelöst. Seitdem hat sich auch einiges getan. Das zuständige Bundesamt setzt auf schnellere Warnungen direkt aufs Handy per Cell-Broadcast, neue Sirenen und generell mehr Geld für den Katastrophenschutz. Trotzdem sieht die Deutsche Umwelthilfe weiter große Lücken. Laut einer neuen Studie hat rund jeder 4. Landkreis ein hohes Risiko für schwere Hochwasser.
2: Die Serie mutmaßlicher Brandanschläge auf Bahnstrecken reißt nicht ab. Nach dem Feuer an der Strecke zwischen Köln und Düsseldorf am Wochenende ist jetzt die Verbindung zwischen Hamburg und Cuxhaven betroffen. Dort wurde ein Verteilerkasten angezündet. Aktuell fahren dort keine Züge. 100 Euro für einen Liter Saft. Foodwatch hat ein Nahrungsergänzungsmittel der Marke LaVita zur dreistesten Werbelüge des Jahres gekürt. Laut der Verbraucherschützer besteht das Produkt größtenteils aus Fruchtsaftkonzentrat und teilweise überdosierten Vitaminen. Das Werbeversprechen Fit fürs Leben kann der Saft dementsprechend nicht halten, so Chris Metmann von Foodwatch in der ARD.
4: Hier wird einem ja vorgemacht, wenn ich den Saft kaufe, dann, also ich sag's mal ein bisschen zugespitzt, werden alle Probleme gelöst. Normalerweise ist es aber so, wenn ich Vitaminmangel habe, wenn ich Nährstoffmangel habe, dann muss ich zum Arzt, zur Ärztin gehen und kriege ein entsprechendes Präparat verschrieben, was, Klammer auf, auch noch deutlich günstiger ist als dieser Saft.
2: Grundlage für den Preis war eine Umfrage. Die kleine Pause während der Autofahrt kann schnell zur Enttäuschung werden. Ein aktueller ADAC-Test zeigt, fast jeder zweite Autobahnrastplatz, also ohne Tanke oder Bistro, schneidet schlecht ab. 50 Anlagen wurden überprüft. Vor allem bei den Sanitäranlagen hapert es gewaltig, vor allem in puncto Sauberkeit. Die Fußball-Weltmeisterschaft biegt auf die Zielgerade ein. Heute steht das erste Halbfinale auf dem Programm. Der FIFA-Weltranglisten-Erste und Topfavorit Frankreich spielt ab 21 Uhr gegen Spanien. Morgen gibt es dann das zweite Halbfinale zwischen England und Argentinien.
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5: Mit KI-Support. Sonnig oder meist sonnig läuft es gerade, aber ganz im Osten kann es schon mal krachen. Und ab dem Nachmittag wird es vor allem im Süden deutlich unruhiger mit teils kräftigen Gewittern, heftigem Regen und Hagel. Dazu wird es richtig heiß, die Höchstwerte liegen zwischen 21 und 35 Grad. Morgen erst oft freundlich, später wieder mehr Wolken und in der Südhälfte häufiger Schauer und Gewitter, maximal 32 Grad.

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1: Bereitschaftsdienst für die Zukunft. Liebe Hörerinnen, liebe Hörer, heute Morgen um 7 Uhr kam meine Frau wieder nach Hause von ihrem Nachtdienst. Sie hat einen Minijob in einem Heim für psychisch kranke Menschen. Die 16 Heimbewohner sind in einer meist unstabilen Verfassung, so dass sie auch nachts nicht alleine sein können. Es muss also immer jemand im Haus sein, der ansprechbar ist, wenn ein Patient nachts Probleme hat. 7 bis 8 Mal im Monat hat auch meine Frau diesen Bereitschaftsdienst. Sie fährt abends um 8:30 dorthin ins Wohnheim. Es wird Übergabe gemacht aus dem Tagdienst. Danach kann sie sich hinlegen. Sie ist jedoch jederzeit bereit, wenn irgendetwas los ist im Haus, wenn zum Beispiel ein Bewohner einen Anfall bekommt oder sonst irgend Hilfe braucht, kann und darf meine Frau jederzeit geweckt werden, um das Nötige schnell in die Wege zu leiten. Jederzeit, ob sie gerade eingeschlafen ist, ob es 1 oder 2 oder 3 Uhr in der Nacht ist, muss sie bereit sein, aufzustehen und zu helfen. In Lukas 12, 35 bis 38 sagt der Herr Jesus: Lasset eure Lenden umgürtet sein und eure Lichter brennen und seid gleich den Menschen, die auf ihren Herrn warten, wenn er aufbrechen wird von der Hochzeit, damit, wenn er kommt und anklopft, sie ihm sogleich auftun. Selig sind die Knechte, die der Herr, wenn er kommt, wachen findet. Wahrlich, ich sage euch, er wird sich schürzen und wird sie zu Tisch bitten und kommen und ihnen dienen. Und wenn er kommt in der 2. oder in der 3. Nachtwache und findet so, selig sind sie. Das sollt ihr aber wissen, wenn ein Hausherr wüsste, zu welcher Stunde der Dieb kommt, so ließe er nicht in sein Haus einbrechen. Seid auch ihr bereit, denn der Menschensohn kommt zu einer Stunde, da er es nicht meint. Die vorausgehenden Verse 22 bis 34 in diesem Kapitel 12 sprechen vom falschen und vom rechten Sorgen. Die Wirtschaft, Forschung, Politik machen sich zurzeit große Sorgen. Die Energiereserven der Erde nehmen immer mehr ab, neue Energiequellen müssen erschlossen werden. Das Abschmelzen der Gletscher, die stetig wachsende Erderwärmung, verursacht durch den Treibhauseffekt, hat die Pole und Gletscher zum Schmelzen gebracht. Der Wasserspiegel der Weltmeere wird steigen und manche Landstriche werden in den nächsten Jahrzehnten in den Wasserfluten versinken. Lebensmittel werden immer teurer. Spritpreise haben durch den hohen Rohölpreis eine neue Rekordhöhe erreicht. Das sind ernstzunehmende Sorgen. Machen wir uns auch Sorgen? Gibt es in deinem Haus, in deiner Familie, in deiner Ehe, in deinem Leben Sorgen? Ich komme öfters in unser Altenheim und bekomme so manche Sorgen mit. Die Heimleitung macht sich Sorgen, wie es weitergehen wird mit der Pflegeversicherung. Schwestern und Pfleger machen sich Sorgen um die Heimbewohner. Das Küchenpersonal macht sich immer wieder Sorgen darum, dass das Essen pünktlich rauskommt. Das Personal in der Waschküche, dass alles sauber ist. Der Hausmeister, dass alle Vorschriften eingehalten werden. Die Bewohner machen sich Sorgen, dass doch ja richtig für einen gesorgt wird. Man sorgt sich um die nächsten Monate, Jahre, wie es wohl mit einem weitergeht. Nimmt der Verfall weiter bei mir zu? Sie machen sich auch oft Sorgen um ihre Geschwister, ihre Kinder und Enkelkinder, für die sie früher selbst gesorgt haben, dass sie doch jetzt zurechtkommen ohne sie. Viele von uns machen sich Sorgen, auch wenn sie nach menschlichem Ermessen gut versorgt sind, gute Arbeit haben, gesichertes Einkommen, Haus, Auto, gute Familie, zufriedene Gesundheit haben. Der Herr Jesus sagte, dass man recht, richtig für das Richtige sorgen soll. Dass wir uns um die richtige Sache sorgen sollen. Dass wir uns um die wichtigste, größte Sache der Welt sorgen sollen. Und das ist das Reich Gottes. Und an dieser Stelle in Lukas 12 sprach Jesus davon, dass er wiederkommen wird. Wir sollen auf ihn warten und jederzeit bereit sein, wenn er kommt. Wir Menschen sind veranlagt zum Sorgen. Nur sorgen wir uns oft um die falschen Dinge. Wir machen uns Sorgen ums Geld, ums Essen und Trinken, um Kleidung, um die Zukunft hier auf der Erde. Machen uns Sorgen, was wohl kommen wird, was morgen, nächste Woche, nächstes Jahr sein wird und wissen gar nicht, ob wir den nächsten Tag noch erleben. Ja, sollen wir denn die Hände in den Schoß legen und nichts mehr tun, nur warten? Nein, Gott erwartet, dass wir aktiv sind. Schon das Paradies war kein Schlaraffenland. Bebauen und bewahren, Blumen pflegen, Pflanzen begießen, züchten, vermehren, den Tieren Namen geben und so weiter. Und nachher erst recht. Gott sagte zu Abraham, geh aus deinem Vaterland, ich will dich segnen, du sollst ein Segen sein. Geh hin, Mose, zu Pharao und sprich zu ihm, er soll mein Volk ziehen lassen. Geh hin, Gideon, ich will mit dir sein, du sollst Israel von seinen Feinden befreien. Geht hin nach Bethlehem, da werdet ihr das Jesuskind finden. Jünger Jesus sein heißt aktiv sein. Nachfolge heißt unterwegs sein. Christ sein heißt nicht schlafen. Wozu fordert uns Jesus in diesem Text auf? Lasst eure Lenden umgürtet sein, heißt es. Seid jederzeit bereit, wenn Jesus wiederkommt, dass ihr mit ihm gehen könnt. Eure Lenden sollen umgürtet sein, sagte Jesus. In der damaligen Zeit trug man ja keine Hosen und Kleider, sondern ein umgehängtes, loses Gewand. Hat man sich auf die Reise vorbereitet oder ist man zum Arbeiten aufs Feld gegangen, so schlang man sich einen Gürtel um die Hüfte, zog die Zipfel des Gewandes darunter, damit man frei und ungehindert laufen und arbeiten konnte. So sollen auch wir bereit sein, fertig sein, nicht unvorbereitet sein auf die Ankunft Jesu. Wie meine Frau, wenn sie ihren Dienst hat im Wohnheim, jederzeit bereit ist aufzustehen, sollen auch wir bereit sein, mit Jesus zu gehen, wenn er kommt. Wenn er kommt, kannst du, lieber Hörer, nicht noch dies oder das in Ordnung bringen. Dann ist es zu spät. Du wirst zurückbleiben. Ich denke da an eine Begebenheit, wovon wir in 2. Mose 12, 11 lesen. So sollt ihr es aber essen, um eure Lenden sollt ihr gegürtet sein und eure Schuhe an euren Füßen haben und den Stab in der Hand und sollt es essen als die, die hinwegeilen. Es ist des Herrn Passa. Damals, in jener Nacht in Ägypten, musste das Volk Israel bereit sein zum Abmarsch. Alles war gepackt, alles, was sie brauchten, hatten sie an ihrer Seite, mit beiden Beinen auf der Erde, aber im Herzen hatten sie das verheißene Land, das Gott ihnen versprochen hatte. Sie mussten sich aufmachen, er brachte ihnen das Land nicht entgegen. So ist es auch im geistlichen Leben. Umgürtet sein, aufbrechen heißt das Motto im Reich Gottes. Gemeinde Gottes ist noch nicht das Paradies. Deine Beziehung zu Gott musst du pflegen, sonst geht sie ein. Satan, unser Feind, ist da, er schläft nicht. Er möchte aber, dass wir schlafen, dass wir uns um die falschen Dinge sorgen. Er hindert uns mit allen Mitteln, dass wir uns um die richtigen Dinge sorgen. Was sind die Zipfel deines Gewandes, lieber Hörer, die dich hindern aufzubrechen, mit dem Herzen ganz bei Jesus zu sein? Was hält dich zurück, auf den Herrn zu warten? Gemeinde Jesu, das sind Menschen, die unterwegs sind, ausziehen, marschieren, vorangehen, weitermachen, nicht stehen bleiben, Altes dahinten lassen. Gottes Kinder sind Menschen, die unterwegs sind in ihre Heimat. Sie warten auf ihren Herrn, der jederzeit wiederkommen kann. Glückselig jene Knechte, die der Herr, wenn er kommt, wachend finden wird. Wahrlich, ich sage euch, er wird sich umgürten und sie sich zu Tisch legen lassen und wird hinzutreten und sie bedienen, sagt der Herr. Vor Jahren traf ich eine Frau, die mir erzählte, Ich versuchte, glücklich zu werden und reiste um die ganze Welt. Tanzen, Männer, Geld verdienen, Geliebte eines Scheichs mit Rolls-Royce zu sein, das war mein Leben. Doch glücklich war ich dadurch nicht geworden. Erst als ich mich zu Jesus wandte, bekam ich Frieden und Glück in mein Herz. Der Bereitschaftsdienst für unseren Herrn wird reich belohnt. Das wird für alle, die ihn erwartet haben, eine große Freude sein. Ich bin sicher, der Herr wird sie bitten, am Tisch Platz zu nehmen, und er selbst wird sich eine Schürze umbinden und sie bedienen. Dies Wort, lasst eure Lenden umgürtet sein und eure Lichter brennen, gilt nur denen, die schon Jesu Eigentum sind. Sie nur können auf ihren Herr warten. Du kannst nicht auf ihn warten, wenn du nicht sein Eigentum bist. Du wirst ihn weder sehen, noch die Stimme der Posaune hören, wenn er kommt. Darum entscheide dich für Jesus Christus. Die Frage an uns, die wir uns für ihn entschieden haben, heißt, leben wir dem kommenden Christus entgegen? Ich möchte noch beten. Herr Jesus Christus, du wirst ganz gewiss wiederkommen. Wir wollen dein Wort ernst nehmen. Bitte zeige uns, wo wir vielleicht noch unvorbereitet sind. Hilf uns zu wachen, dass unsere Lenden umgürtet sind und dass unsere Lichter brennen. Amen.

Liebe Zuhörer, kennen Sie die Bibel? Wann haben Sie zum letzten Mal in der Bibel gelesen? Oft rede ich mit Menschen und stelle fest, dass sie während ihrer Schulzeit zum letzten Mal die Bibel aufgeschlagen haben. Das ist schade, wo doch alle Welt davon redet, dass man gut informiert sein muss. Besonders wenn es um so zentrale Fragen geht wie, wo komme ich her, wozu lebe ich und wohin gehe ich nach dem Tod? Lassen Sie sich nicht mit vagen Aussagen abspeisen, sondern informieren Sie sich aus erster Hand. Dazu möchten wir Ihnen kostenlos ein Johannesevangelium zuschicken. Dort können Sie viel über Jesus Christus lesen und über das, was er Ihnen schenken will. Dort lesen Sie unter anderem im Kapitel 3, Vers 16, denn so hat Gott die Welt geliebt, dass er seinen eingeborenen Sohn gab, damit jeder, der an ihn glaubt, nicht verloren geht, sondern ewiges Leben hat. 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Ich wünsche Ihnen von Herzen den Frieden Gottes und seine Bewahrung in allen Situationen Ihres Lebens.

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1: Im Studio Holger Dilk. Vor genau 5 Jahren hat die Flutkatastrophe in Nordrhein-Westfalen und Rheinland-Pfalz mehr als 180 Menschen das Leben gekostet. In der Ahrtal-Region wird heute an die Opfer erinnert. Unter anderem Bundespräsident Steinmeier und Kanzler Merz sind vor Ort. Gisa Weber.
2: Die Katastrophe hat ein großes Umdenken im Bereich Bevölkerungs- und Katastrophenschutz ausgelöst. Seitdem hat sich auch einiges getan. Das zuständige Bundesamt setzt auf schnellere Warnungen direkt aufs Handy per Cell-Broadcast, neue Sirenen und generell mehr Geld für den Katastrophenschutz. Trotzdem sieht die Deutsche Umwelthilfe weiter große Lücken. Laut einer neuen Studie hat rund jeder 4. Landkreis ein hohes Risiko für schwere Hochwasser.
1: Die Serie mutmaßlicher Brandanschläge auf Bahnstrecken reißt nicht ab. Nach dem Feuer an der Strecke zwischen Köln und Düsseldorf am Wochenende ist jetzt die Verbindung zwischen Hamburg und Cuxhaven betroffen. Dort wurde ein Verteilerkasten angezündet. Aktuell fahren dort keine Züge. 100 Euro für einen Liter Saft. Foodwatch hat ein Nahrungsergänzungsmittel der Marke LaVita zur dreistesten Werbelüge des Jahres gekürt. Laut der Verbraucherschützer besteht das Produkt größtenteils aus Fruchtsaftkonzentrat und teilweise überdosierten Vitaminen. Das Werbeversprechen Fit fürs Leben kann der Saft dementsprechend nicht halten, so Chris Metmann von Foodwatch in der ARD.
3: Hier wird einem ja vorgemacht, wenn ich den Saft kaufe, dann, also ich sag's mal ein bisschen zugespitzt, werden alle Probleme gelöst. Normalerweise ist es aber so, wenn ich Vitaminmangel habe, wenn ich Nährstoffmangel habe, dann muss ich zum Arzt, zur Ärztin gehen und kriege ein entsprechendes Präparat verschrieben, was, Klammer auf, auch noch deutlich günstiger ist als dieser Saft.
1: Grundlage für den Preis war eine Umfrage. Die kleine Pause während der Autofahrt kann schnell zur Enttäuschung werden. Ein aktueller ADAC-Test zeigt, fast jeder zweite Autobahnrastplatz, also ohne Tanke oder Bistro, schneidet schlecht ab. 50 Anlagen wurden überprüft. Vor allem bei den Sanitäranlagen hapert es gewaltig, vor allem in puncto Sauberkeit. Die Fußball-Weltmeisterschaft biegt auf die Zielgerade ein. Heute steht das erste Halbfinale auf dem Programm. Der FIFA-Weltranglisten-Erste und Topfavorit Frankreich spielt ab 21 Uhr gegen Spanien. Morgen gibt es dann das zweite Halbfinale zwischen England und Argentinien.
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4: Mit KI-Support. Sonnig oder meist sonnig läuft es gerade, aber ganz im Osten kann es schon mal krachen. Und ab dem Nachmittag wird es vor allem im Süden deutlich unruhiger mit teils kräftigen Gewittern, heftigem Regen und Hagel. Dazu wird es richtig heiß, die Höchstwerte liegen zwischen 21 und 35 Grad. Morgen erst oft freundlich, später wieder mehr Wolken und in der Südhälfte häufiger Schauer und Gewitter, maximal 32 Grad.

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1: Danken verändert Menschen und Situationen. Heute kam ich wieder mit einer langen Fahrt mit dem Auto wohlbehalten zu Hause an. Über 1500 Kilometer waren wir gefahren. Bevor wir, meine Frau und ich, aus dem Auto ausstiegen, sagte ich: Danke, Herr. Jedes Mal, wenn wir uns zum Essen an den Tisch setzen, betet einer von uns, indem er Gott dankt für das Essen und Trinken. Jetzt, im Oktober, findet in unseren Kirchen und Gemeinden das alljährliche Erntedankfest statt. Dafür ist extra ein Sonntag angesetzt, in dem wir in unseren Gottesdiensten im Besonderen für die Ernte des vergangenen Jahres danken. Doch schon manchmal hörte ich, wie jemand sagte: Ich wüsste nicht, wem ich danken sollte. Mir hat keiner was geschenkt. Alles habe ich mühsam erarbeitet durch meine Kraft und durch meinen eigenen Schweiß. Ist das wirklich so? Durch den eigenen Schweiß habe ich mir das verdient? Ich habe Menschen in Afrika gesprochen, die sich abmühten mit ihrem Feld, sich viel Schweiß und Mühe machten und trotzdem keine Ernte nach Hause bringen konnten. Sie pflanzten Mais und nach 14 Tagen blieb der erwartete Regen aus. Die Maispflanzen vertrockneten und es gab keine Ernte. Oder es kamen die Wildschweine und vernichteten die ganze Ernte. Mancher mag sich vielleicht noch erinnern, wie die Großmutter, wenn sie ein Brot anschnitt, mit dem Messer ein Kreuz darüber machte, zum Zeichen: Das Brot, das wir essen, verdanken wir nicht allein unserer Tüchtigkeit. Es geht durch unsere Hände, kommt aber her von Gott. So drückt es Matthias Claudius in seinem Lied aus. Paulus ermutigt uns darum mit dem starken Satz: Seid dankbar in allen Dingen. Wir haben es eben nicht nur mit dem Schenken Gottes in den Erntegaben zu tun, nicht nur in einer gesunden Familie, im regelmäßigen Einkommen und finanziellem Auskommen, haben es mit Gottes Schenken nicht nur in Gesundheit, fester Arbeitsstelle und auf bewahrten Wegen zu tun, sondern wissen selbst dort noch seine Vaterhand im Spiel, wo alles dagegen zu sprechen scheint. Was wäre gewesen, wenn ich heute nicht bewahrt nach Hause gekommen wäre von meiner langen Autofahrt? Hat Gott dann versagt? Hat er scheinbar doch nicht alles im Griff? Müsste ich mich fragen, ob es ihn überhaupt gibt? Glaube ich an Gott nur, wenn es mir gut geht und ich alles habe, was ich brauche und wünsche? Dann ziehe ich Gott auf meine menschliche Ebene herab und mache ihn zu meinem Diener. Dass er mich immer bewahrt und beschützt, so wie ich es möchte, und dass es mir immer gut geht, so wie ich mir das vorstelle. Doch Gott ist nicht mein Diener. Gott ist nicht mein Diener, sondern ich will sein Diener sein. Gott ist Gott, allmächtig, allwissend, allgegenwärtig. Er ist der Schöpfer Himmels und der Erden und vor allem sieht er die Dinge ganz anders, als ich sie sehe. Und ich mit meinem kleinen, begrenzten Verstand kann ihn nicht in allem verstehen, was er tut, was er nicht tut, was er zulässt und was er nicht.

Gott. Johannes 3, Vers 16. Denn so sehr hat Gott die Welt geliebt, Freunde und Feinde, dass es einen eingeborenen Sohn gab. Der Apostel Paulus schreibt, Römer 5, Vers 8, Gott aber erweist seine Liebe zu uns darin, dass Christus, als wir noch Sünder waren, für uns gestorben ist. Gibt es eine größere Liebe? Nein. Immer, wenn ich Zweifel habe an Gottes Liebe, denke ich an das Kreuz, an dem der Herr Jesus für mich starb. Dann sehe ich den Beweis von Gottes Liebe zu mir. Dann fange ich an zu danken und das verändert mich. Es verändert meinen inneren Zustand. Die Traurigkeit verschwindet, die dunklen Wolken über mir lichten sich und bald geht es mir besser. Ja, ich denke an dies und das, wofür ich auch noch danken kann. Und die Welt sieht in meinen Augen auf einmal schon ganz anders aus. Gott hat uns lieb und meint es gut mit uns. Er fordert uns auf zum Danken. 1. Thessaloniker 5, Vers 18 heißt es, seid in allem dankbar, denn das ist der Wille Gottes in Christus Jesus für euch. Dazu muss ich auch nicht unbedingt ein Gefühl der Dankbarkeit in mir verspüren, sondern ich kann auch einfach aus meinem Verstand heraus sagen, ich will Gott danken. Ich glaube nicht, dass Paulus und Silas im Gefängnis in Philippi ein recht gutes Gefühl hatten, nachdem sie an diesem Tag zusammengeschlagen wurden, dann ins letzte Loch im städtischen Gefängnis gesperrt wurden und dazu ihre Füße in einem Block. Ein Block war so etwas Ähnliches wie ein Schraubstock, in den die Füße gezwängt wurden. Doch in dieser Nacht fingen die beiden Apostel an zu singen und Gott zu loben. Warum konnten sie das? Sie wussten, dass Gott sie liebt, dass er immer noch im Regiment sitzt und alles in der Hand hat. Als sie anfingen, Gott zu loben, veränderten sich plötzlich die Dinge. Ein Erdbeben geschah und die Türen gingen von selbst auf, doch die beiden liefen nicht davon, sondern kümmerten sich um den Gefängnisdirektor, weil dieser sich das Leben nehmen wollte. Von selbst fragte er die Apostel, ihr Herren, was muss ich tun, dass ich errettet werde? Sie aber sprachen, glaube an den Herrn Jesus, und du wirst errettet werden, du und dein Haus. Da bewies sich wiederum das Wort, das der Apostel Paulus schreibt in Römer 8, Vers 28. Wir wissen, dass denen, die Gott lieben, alle Dinge zum Besten dienen. Wer dankt, sieht die Dinge anders. Wer dankt, erlebt die Welt auch anders, sieht sie mit ganz anderen Augen. Er macht Entdeckungen, die anderen verborgen bleiben. Er sieht den großen Gott in den großen, aber auch in den ganz kleinen Dingen. Ist dir das auch schon aufgefallen? Ich habe noch nie mürrische Leute getroffen, die gleichzeitig dankbar waren. Darum empfinde ich es zunehmend erfrischend, mit dankbaren Menschen zusammen zu sein. Von denen geht etwas Fröhliches, Mutmachendes aus. Dankbare Leute sind auch angenehme Leute. Danken schützt vor Wanken, sagten unsere Glaubensväter. Aber nicht nur davor. Danken schützt auch vor Anspruchsdenken und Neid. Danken schützt vor Unzufriedenheit und dem Bitterwerden. Danken schützt vor dem Sorgengeist. Danken weitet den Horizont. Der Dankbare sieht hinter dem, was er erfährt, erhält und erlebt, die gütige Hand seines Gottes. Er sieht mehr, als andere sehen. Bleibt zum Schluss noch die Frage offen, wie das hinzukriegen ist. Wie werde ich denn zu einem dankbaren Menschen? Wir sehen Glück und Unglück oft nur vordergründig, ungenau und falsch. Wir sehen nur das Sichtbare und Heutige, aber die Dinge liegen oft ganz anders und tiefer und in größeren Zusammenhängen. Gott sieht die Ereignisse von einer anderen Ebene aus. Er sieht die Hintergründe, die Zusammenhänge und Auswirkungen. Wichtiger als das Verstehen ist das Vertrauen und der Glaube in Jesus Christus. Der Gefängnisdirektor hat es begriffen. Ihr Herren, was muss ich tun, dass ich errettet werde? Fragte er die Apostel.
dass

Das ist der erste und entscheidende Schritt, zum Vertrauen und Glauben an Jesus Christus zu kommen. Sie aber sprachen: Glaube an den Herrn Jesus, und du wirst errettet werden, du und dein Haus. In derselben Nacht wurden der Mann und seine Frau gläubig. Sie vertrauten ihr Leben Jesus Christus an und ließen sich taufen. Vielleicht wäre das auch für dich, lieber Hörer, dran, dass du dein Leben Jesus Christus anvertraust. Dadurch empfängst du den Heiligen Geist und siehst die Dinge mit anderen Augen. Das wird dir helfen, einen Schritt weiter zum Danken zu kommen. Herr Jesus Christus, wir verstehen manche Dinge nicht, die mit uns geschehen, die um uns herum in dieser Welt passieren. Aber wir können dir, Herr, vertrauen und dann sehen wir die Dinge mit anderen Augen. Ich bitte dich, hilf uns, auf dich zu schauen und die Dinge, die wir nicht verstehen können, an dich abzugeben. Erfülle uns mit deinem Frieden, der höher ist als alle unsere Gedanken und Überlegungen. Amen.

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1: Wenn Sie möchten, dürfen Sie jetzt mitbeten. Vater unser im Himmel, geheiligt werde dein Name. Dein Reich komme, dein Wille geschehe, wie im Himmel, so auf Erden. Unser tägliches Brot gib uns heute und vergib uns unsere Schuld, wie auch wir vergeben unseren Schuldigern. Und führe uns nicht in Versuchung, sondern erlöse uns von dem Bösen. Denn dein ist das Reich und die Kraft und die Herrlichkeit in Ewigkeit. Amen.

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0: Wenn Sie möchten, dürfen Sie jetzt mitbeten. Vater unser im Himmel, geheiligt werde dein Name, dein Reich komme, dein Wille geschehe, wie im Himmel, so auf Erden. Unser tägliches Brot gib uns heute und vergib uns unsere Schuld, wie auch wir vergeben unseren Schuldigern. Und führe uns nicht in Versuchung, sondern erlöse uns von dem Bösen. Denn dein ist das Reich und die Kraft und die Herrlichkeit in Ewigkeit. Amen.
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Für manche Menschen ist Vergebung ein Fremdwort, wenn es um ihren Erfahrungshorizont geht. Dabei gehört gerade Vergebung zu den Grundlagen, die das Christentum ausmachen. Allein Vergebung macht es möglich, versöhnt mit Gott und mit den Mitmenschen zu leben. Gott will nicht nur Vergebung. Auch unsere Welt schreit insgeheim danach. Ja, mit Vergebung könnten wir gerade eine gesunde Gegenbewegung schaffen gegen all die Unversöhnlichkeit, die uns begegnet im harten Konkurrenzkampf und in dem Drang nach Vergeltung. Doch es scheint so schwer zu sein. Jesus mutet uns zu, uns der Vergebung nicht zu entziehen. Er lehrte seine Jünger ein Gebet, das als das Vaterunser bekannt geworden ist. In diesem Gebet heißt es, und vergib uns unsere Schuld, wie auch wir vergeben unseren Schuldigern. Es ist nun interessant, dass Jesus in seiner Bergpredigt genau diese Bitte aufnimmt und sie noch einmal erklärt. Denn wenn ihr den Menschen ihre Verfehlungen vergebt, so wird euch euer himmlischer Vater auch vergeben. Wenn ihr aber den Menschen nicht vergebt, so wird euch euer Vater eure Verfehlungen auch nicht vergeben. Nun mag mancher denken, ist denn mein Heil davon abhängig, ob ich dem anderen vergebe? Ist es nicht biblische Lehre, dass unser Heil allein von Jesus Christus abhängt und wir deshalb nur glauben müssen, um Vergebung zu empfangen? Oh ja, glücklicherweise ist das so. In keinem anderen ist das Heil. Auch ist kein anderer Name unter dem Himmel den Menschen gegeben, durch den wir sollen gerettet werden. Es bleibt dabei. Jesus Christus ist dieser Name. Er ist der einzige Retter. Doch hier will Jesus uns sagen, dass es etwas mit uns und unserer Beziehung zu Gott macht, wenn wir vergeben oder wenn wir nicht vergeben. Unser Herz wird durch Bitterkeit und Groll immer härter und die Beziehung zu Gott wird immer mehr getrübt. Wir können nicht Groll und Bitterkeit in unserem Herzen pflegen, ohne am Ende auch auf Gott bitter zu werden. Damit riskieren wir viel. Wer kann glaubhaft machen, dass er mit Gott in Verbindung steht, wenn er auf Dauer nicht vergeben will? Das Thema ist für Jesus so wichtig, dass er mehrmals darauf zu sprechen kommt. Wenn wir nicht vergeben, nisten sich Groll und Bitterkeit in unsere Herzen. Wenn wir nicht zu Jesus gehen und von ihm die Freiheit bekommen zu vergeben, dann bleiben diese zerstörerischen Gedanken und Gefühle in uns. Dagegen, wie befreiend ist es, wenn wir vergeben und Vergebung erleben? Liebe Hörer, liebe Hörerin, haben Sie schon erlebt, wie befreiend es ist, wenn Ihnen vergeben wird? Genau das können Sie ja gerade bei Jesus erfahren. Er sagt zu jemandem, den man zu ihm brachte, »Mein Sohn, deine Sünden sind dir vergeben.« Was für eine Entlastung! Ich weiß noch genau, wie sehr ich entlastet wurde, als ich meine Sünde vor Jesus bekannte und im Glauben seine Vergebung in Anspruch genommen habe. Ich wusste auf einmal, ja, es ist mir alles weggenommen, ich bin wirklich frei. Genau diese Erfahrung will Ihnen die Kraft geben, auch anderen zu vergeben. Doch wir hindern uns oft selbst daran. Etwa, wenn wir auf diese Weise Macht ausüben wollen, indem wir den anderen festhalten in seiner Schuld uns gegenüber. Oder wir bemitleiden uns selbst, weil wir ungerecht behandelt worden sind und als Opfer bedauert werden wollen. Oder wir wollen unbedingt dieses Gefühl aufrechterhalten, doch besser zu sein als der andere. Und so findet sich das, wovor der Hebräerbrief eindringlich warnt, nämlich dass nicht etwa eine bittere Wurzel aufwachse und Unfrieden anrichte. So werden wir selbst zerstört und wir zerstören unsere Beziehungen. Wenn wir nicht vergeben, was können wir dann noch für andere Menschen sein? Wie können wir einen heilenden Einfluss ausüben, wenn wir selbst in uns zerrissen sind? Nicht selten werden wir sogar darüber krank, sowohl körperlich als auch psychisch. Wir werden nicht wirklich glücklich, sondern werden mutlos. Wir beginnen zu grübeln und kreisen uns nur um uns selbst und um den Menschen, dem wir nicht vergeben wollen. Merken Sie, Gott kommt bei diesem Denken schon gar nicht mehr vor. Obwohl doch gerade von ihm Vergebung kommt, denn bei ihm ist viel Vergebung. Auch jene Vergebung, die wir dem anderen gewähren sollen. Gott bietet uns einen Ausweg aus unserer Bitterkeit und dem Groll an. Es ist nur durch Jesus Christus möglich. In Epheser 4, Vers 31 und 32 wird dieser Ausweg gezeigt. Dort lesen wir,
Alle Bitterkeit und Grimm und Zorn und Geschrei und Lästerung seien fern von euch samt aller Bosheit. Seid aber untereinander freundlich und herzlich und vergebt einer dem anderen, wie Gott euch vergeben hat in Christus. Einander vergeben. Das kann heißen, dass ich vergebe, aber auch, dass ich jemanden um Vergebung bitte. Solch ein Schritt ist nicht leicht, aber ungemein befreiend. Wie viele Freundschaften und Ehen könnten auf diese Weise geheilt werden? Auch Gemeinden könnten heil werden. Nun bin ich gefordert, selbst zu vergeben. Wer das kann, wird vor allem selbst heil in seinem Herzen. Bitterkeit und Grimm verschwinden. Jemand hat einmal treffend gesagt, Vergebung heißt, einen Gefangenen freigeben und dann feststellen, dass man selbst der Gefangene war. Vergebung entbindet uns von dem Machtstreben, entbindet aus der Opferrolle, entbindet auch aus dem Bestreben nach Vergeltung. Wie viel Energie wird frei für das, wofür wir gedacht sind und für gute und gelingende Beziehungen? Lassen Sie uns noch kurz anschauen, was Vergebung heißt und was nicht. Denn gerade manche Missverständnisse von Vergebung hindern manchen daran zu vergeben. Etwa das Missverständnis, vergeben heißt vergessen. Damit überfordern wir uns. Nicht nur das, wir würden unsere Erfahrungen verdrängen. Vergeben ist etwas, was im Tiefsten nur aus der Kraft Gottes möglich ist. Deshalb tun sich ja viele mit dem Vergeben schwer, weil sie diese Kraft nicht kennen. Wir sollen uns auf das Vergeben konzentrieren, nicht auf das Vergessen. Ja, wenn wir vergeben, werden viele Dinge verblassen. Wunden werden heilen. Vergeben heißt auch nicht, Sünde zu bagatellisieren. Dann nehmen wir nämlich Sünde nicht ernst. Wir belassen möglicherweise sogar jemanden in seiner Selbsttäuschung. Und damit helfen wir ihm nicht. Sünde muss benannt werden und kann dann auch konkret vergeben werden. Vergeben heißt auch nicht gleich Vertrauen. Je nachdem, worum es sich handelt, wie schwerwiegend man aneinander schuldig geworden ist und wie lange es schon geht, wird es Zeit brauchen, bis wieder neu Vertrauen wächst. Gerade wenn eine Beziehung über lange Zeit belastet gewesen ist, wird es auch mehr Zeit brauchen, bis neues Vertrauen entsteht. Man will nicht riskieren, dass es noch einmal passiert. Es kann nötig sein, Grenzen zu setzen, um behutsam miteinander umzugehen. Wenn Sie jemandem vergeben, setzen Sie ihn frei. Frei für einen Neuanfang. Was er damit macht, ist seine Verantwortung. Und eines müssen wir uns auch klar machen. Vergebung heißt noch nicht gleich Versöhnung. Denn zur Versöhnung gehören immer zwei. Ich kann vergeben, sogar jenen vergeben, die ich nicht mehr sprechen kann. Doch zur Versöhnung müssen immer zwei aufeinander zugehen. Und das ist klar. Ich kann keinen dazu zwingen. Ich kann es anbieten, darum werben, aber ich kann Versöhnung nicht einfordern. So bleibt Vergebung leider manchmal einseitig. Aber es macht mich trotzdem frei. Ich fand einen wichtigen Aspekt von Vergebung so beschrieben: Ich verlasse den Richterstuhl und überlasse ihn Jesus. Hier nehme ich Sünde und auch meine Gefühle ernst, aber ich entscheide mich, auf Rache zu verzichten. Ich verzichte auch darauf, in ständigen Selbstgesprächen die Schuld des anderen mir hervorzuholen. Letztlich überlasse ich mich selbst Jesus. Er ist es, der mich heilt und im Innersten zur Ruhe kommen lässt. Vergebung setzt mich frei. Ich gebe diesen Menschen in Gottes Hände und segne ihn. Ich will es nicht erlauben, dass ein anderer mein Leben bestimmt. Vergebe ich nicht, so erlaube ich, dass ein anderer, ohne dass er es möglicherweise weiß, mein Leben bestimmt. Vergebe ich, kann ich selbst ein gesegnetes Leben führen, ein Leben in der Gemeinschaft mit Gott. Weil er Vergebung liebt, freut er sich über Menschen, die vergeben. Eine Freude, die in unser eigenes Herz zurückfließt. Vergeben mag schwer sein, aber nicht vergeben ist noch viel schwerer. Das sollten wir uns nicht antun.

Liebe Zuhörer, das Leben steckt voller Fragen. 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Oder hat das Leben denn irgendeinen Sinn? Die wichtigsten Fragen sind aber diejenigen, in denen es um Gott geht. Gibt es ihn wirklich? Wie ist er? Kann ich ihn kennenlernen und in meinem Leben erfahren? Wenn ja, wie? 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Ich wünsche Ihnen von Herzen den Frieden Gottes und seine Bewahrung in allen Situationen Ihres Lebens.

0: Wenn Sie möchten, dürfen Sie jetzt mitbeten. Vater unser im Himmel, geheiligt werde dein Name, dein Reich komme, dein Wille geschehe, wie im Himmel, so auf Erden. Unser tägliches Brot gib uns heute und vergib uns unsere Schuld, wie auch wir vergeben unseren Schuldigern. Und führe uns nicht in Versuchung, sondern erlöse uns von dem Bösen. Denn dein ist das Reich und die Kraft und die Herrlichkeit in Ewigkeit. Amen.
1: Ich grüße Sie herzlich zur Radiosendung des Missionswerkes Werner Heukelbach. Schön, dass Sie eingeschaltet haben. Auch heute möchten wir Ihnen wieder eine Botschaft über den Glauben an Jesus Christus weitergeben. 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Nun spricht zu Ihnen Rudi Joas.

Wer hat heute bei all den Angeboten, die es in jeder Hinsicht gibt, noch die Fähigkeit, das Richtige zu wählen? Wir sind zu Konsumenten geworden, die oft genug gedankenlos oder falsch entscheiden. Oft merken wir zu spät, dass wir Betrogene sind. Dazu leben wir noch in der Endzeit, wie die Bibel diesen Zeitabschnitt, in dem wir leben, bezeichnet. In dieser Periode kann man, wie die Bibel sagt, die Lüge eher an den Mann bringen als die Wahrheit. Ich hoffe, Sie fragen jetzt nicht wie Pilatus, was ist schon Wahrheit? Der Herr Jesus sagte darauf, ich bin dazu in die Welt gekommen, dass ich von der Wahrheit Zeugnis gebe. Wer aus der Wahrheit ist, der hört meine Stimme. Meine lieben Hörerinnen und Hörer, ich habe den herzlichen Wunsch, dass Sie einige Augenblicke die Botschaft der Liebe Gottes hören. Sie können und sollen das an der Heiligen Schrift prüfen, denn sein Wort allein ist die Wahrheit. Zu unserem heutigen Thema »Nie mehr durstig« hören wir die Verse 13 und 14 aus dem Johannesevangelium, Kapitel 4. Jesus antwortete und sprach zu ihr, »Jeden, der von diesem Wasser trinkt, wird wiederum dürsten. Wer irgend aber von dem Wasser trinkt, das ich ihm geben werde, den wird nicht dürsten in Ewigkeit, sondern das Wasser, das ich ihm geben werde, wird in ihm eine Quelle Wassers werden, das ins ewige Leben quillt.« Wer kennt das Sprichwort nicht, Durst ist schlimmer als Heimweh? Das ist schon eine Tatsache. Flüssigkeitsmangel im Körper kann zu gefährlichen Austrocknungen mit schlimmen Folgen führen. Der Herr Jesus sagte zu der Frau am Brunnen, »Wer dieses Wasser trinkt, den wird wieder dürsten. Wer aber von dem Wasser trinken wird, das ich ihm geben werde, den wird nicht dürsten in Ewigkeit.« Hier wird mit dem Begriff Wasser zweierlei gemeint. Erstens, das normale, das unverzichtbare Wasser zum Trinken und zur Reinigung. Und dann zweitens, das Wasser, das alleine den Durst der Seele stillen kann. Das normale Wasser, so sagt der Herr, löscht wohl augenblicklich den Durst. Aber nur für kurze Zeit. Darum verhindert es nicht den Tod eines Menschen. Es ist eben kein Wasser des Lebens. Dieses Wasser im Jakobsbrunnen bei Sichem dient ihm vielmehr nur als ein Bild für die irdischen Mittel, um menschliche Bedürfnisse zu stillen. Wie haben wir gelesen? Wer dieses Wasser trinkt, den wird wieder dürsten. Alles, was Menschenkunst und Menschenweisheit je ersonnen haben, stillen die tiefsten Bedürfnisse des Menschen nicht. Die kurzweilige Befriedigung vergeht wie ein Dampf, der am Morgen aufsteigt und am Abend verschwindet. Wir haben es doch alle schon oft erlebt, oder? Im Grunde bleibt das stete Verlangen, von dem der Kirchenvater Augustinus einmal sagte, »Unsere Seele kommt nicht eher zur Ruhe, bis sie ruht, o Gott, in dir.« Kein Genuss dieser Erde, kein weltliches Vergnügen, und dabei denke ich gar nicht unbedingt an sündige Dinge, macht die Menschen satt, sondern alles, was die Welt zu bieten hat, entzündet im Grunde genommen den Durst nur noch mehr. Auf die verschiedenste Weise sucht das vom Schöpfer durch die Sünde getrennte Geschöpf, die Befriedigung seines Herzens zu stillen. Eleonore Fürstin Reuß hat diese Tatsache in ihrem Lied wie folgt ausgedrückt. Sie suchen, was sie nicht finden, in Liebe, Ehre und Glück, und sie kommen belastet mit Sünden und unbefriedigt zurück. Einmal sehen wir dieses Jagen nach Befriedigung in der Sinnlichkeit, in der Schwelgerei und im sündhaften Treiben. Bei anderen tritt es uns eher in den feinen, ästhetischen Genüssen, in der Pflege von Kunst und Wissenschaft entgegen. Hier ist der Götze, dem man nachjagt, der blendende Mammon, dort ist es die Ehre und die Anerkennung vor der Welt.
Ich könnte es auch zusammenfassend sagen, dass wir eine diesseits orientierte Gesellschaft sind, der Glanz der Ewigkeit erloschen zu sein scheint. Doch ohne Gott ist auch das Beste und Schönste auf der Erde nur Staub. Immer wieder muss man den leeren Krug füllen. Nie wird der Mensch bei solch einem Rennen nach den Scheingütern der Erde jemals an den Punkt kommen, dass er sagen könnte, jetzt habe ich genug und verlange gar nichts mehr. Jeder Tag bringt neue Bedürfnisse, neue Arbeit, neue Sorgen, aber auch neue Enttäuschungen. Je mehr der Mensch diesseits orientiert ist, umso deutlicher erkennt er, es ist alles so vergänglich. Wie sehr haben wir uns schon auf dieses und jenes gefreut, waren glücklich in Hoffnung. Und als wir es dann endlich besaßen, da wurde die Freude gleich wieder getrübt und zerplatzte wie eine bunt schillernde Seifenblase. Alles, was blieb, war ein Gefühl der Leere. So mancher stürzt sich in das Treiben der Welt, wird rastlos gejagt und der Stachel im Innern brennt immerfort. Und wie traurig ist es, wenn vereitelte Wünsche, zerstörte Pläne, zertrümmerte Hoffnungen das traurige Resultat des Lebens sind. Immer wieder versucht es der Mensch und immer wieder muss er erkennen, es ist alles eitel und ein Haschen nach Wind, wie es der König Salomo treffend formulierte. Und was hast du davon behalten, wenn dein Herz an den vergifteten Brunnen versuchte, den Lebensdurst zu löschen? Was bringt die Befriedigung der sinnlichen Triebe? Was nützen am Ende Ehre und Lob? Schon bald wird Leib und Seele aufgezehrt, und was kommt dann? Dann geht es in die Ewigkeit, wo der Durst noch weiter brennt und nie, niemals gelöscht werden wird. Ja, wer dieses Wasser trinkt, wird wieder dürsten in dieser und ewig dürsten in jener Welt. Was für ein trauriges Los! Viele gehen scheinbar vergnügt durchs Leben, gehen vielleicht spottend an dem ewigen Gut vorüber, als besäßen sie alles und brauchten sich um nichts Sorgen zu machen. Oft werden sie auch noch beneidet um ihr Scheinglück. Ob das wohl auch ihr eigenes Urteil ist? Gerade die besseren, edleren Naturen erleben manche Stunde, in der sich mit Gewalt die Überzeugung aufdrängt, wie ist doch alles so vergänglich und jede Freude mit Elend verknüpft. Viele spüren es selbst, mir fehlt etwas, was bleibenden Wert besitzt. Besonders in den Tagen des Leids, der Demütigung oder der Arbeitslosigkeit oder in den stillen Stunden der Nacht bricht der Ewigkeitsdurst hervor und das Sehnen nach dem, was einem wirklich fehlt. Die bisherige Täuschung wird gefühlt, die Welt mit ihrem vergänglichen, hohlen Nichts erkannt. Man ist so leer, so arm, so verstimmt, so unglücklich und beweist dadurch nur, wie der Mensch alleine in dem Herrn Jesus, dem Fürst des Lebens, das rechte Glück finden kann. Es muss schon jemand arg abgestumpft und äußerst oberflächlich angelegt sein, wenn er solche Erfahrungen noch nie gemacht hat. Solchen von Gott entfremdeten Menschen, sagt ein Liederdichter, schau an die Welt mit ihrer Lust und alle, die in ihrer Brust mit heißer Liebe liegen. Sie essen und sind doch nicht satt, sie trinken und das Herz bleibt matt, denn es ist lauter Trügen, Träume, Schäume, Stich in Herzen, Höllenschmerzen. Ewiges Quälen ist die Lust betrogener Seelen. Wohl dem, der unter dem Druck des Unbehagens nach diesem besseren Gut verlangt und sich aus dem Zustand der Finsternis heraussehnt, dem kann geholfen werden. Gott gab, um den Durst der Seelen zu stillen, seinen über alles geliebten Sohn. Er nahm Fleisch und Blut an, um als Mensch in seinem freiwilligen Sühneopfer am Kreuz unsere Sünde und Schuld zu sühnen.
Er ist die wahre Quelle, die unseren Lebensdurst auf ewig stillt. Er kam, damit wir als Todgeweihte ewiges Leben haben könnten. Ja, er will, dass wir Leben haben, und zwar im Überfluss. Wer die lebendige Quelle, den Herrn Jesus, bewusst im Glauben angenommen hat, der hat das ewige Leben. Vielleicht musst du heute, wie die Frau an diesem Brunnen, deinen Wasserkrug stehen lassen. Was dieser Wasserkrug auch für dich sein mag. Wahrscheinlich ist er das, was dich von der Entscheidung für den Herrn Jesus bis jetzt zurückgehalten hat. Wenn du ihn heute in Reue und Buße auf- und annimmst, dann ist dein Lebensdurst auf ewig gestillt. Und dieses Erleben wünsche ich dir gerade jetzt. Danke, Herr Jesus, dass du der Lebensdurstlöscher bist und niemand, der zu dir kommt, durstig wegschickst. Danke für deine Liebe zu uns und dass du diese Liebe am Kreuz so unter Beweis gestellt hast. Ich bitte dich um deinen Zuspruch und deinen Segen für alle unsere Zuhörer. Amen.

Liebe Zuhörer, wir leben in einer Zeit, in der das Übersinnliche, das Okkulte immer gesellschaftsfähiger wird. Aberglaube, Magien, Spiritismus und geheimnisvolle Heilslehren verwirren unsere Köpfe. Was steckt denn dahinter? 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Unsere Anschrift: Missionswerk Werner Heukelbach, 51700 Bergneustadt. 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Ich befehle Sie der Gnade unseres Gottes an und grüße Sie mit einem herzlichen Gott befohlen. Ihr Rudi Joas.

Wenn Sie möchten, dürfen Sie jetzt mitbeten. Vater unser im Himmel, geheiligt werde dein Name, dein Reich komme, dein Wille geschehe, wie im Himmel, so auf Erden. Unser tägliches Brot gib uns heute und vergib uns unsere Schuld, wie auch wir vergeben unseren Schuldigern. Und führe uns nicht in Versuchung, sondern erlöse uns von dem Bösen. Denn dein ist das Reich und die Kraft und die Herrlichkeit in Ewigkeit. Amen.

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